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2: Ich bin Birgit Orgler. Guten Morgen.
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2: Für Schweizer Festivals ist eine Versicherung gegen eine Absage, weil es zu heiß ist, oft zu teuer. Das schreibt die NZZ. Das heitere Open Air in Zofingen und die Musikfestwochen in Winterthur hätten beispielsweise keine entsprechende Versicherung abgeschlossen. Verschiedene Schweizer Open Air Festivals arbeiten demnach eng mit Meteorologen und den Behörden zusammen. Im Falle einer Absage würden sie aber auf den Kosten sitzen bleiben. Spanien hat Grenzkontrollen für Reisende aus Italien angekündigt. Damit reagiert Spanien auf die Weigerung Italiens, Kontrollen nach der Ceuta-Migrationskrise wieder aufzuheben. Ab heute würden Reisende aus Italien zunächst bis zum 7. September stichprobenartig an Häfen und Flughäfen kontrolliert, heißt es in einem Dekret der Regierung in Madrid. Als Grund wurde der anhaltende Druck irregulärer Migration genannt, dem Italien ausgesetzt sei. Tausende haben gestern Abend das Feuerwerk am Rapperswiler Seenachtfest erlebt. Für das Feuerwerk erhielten die Veranstalter trotz Trockenheit eine Sonderbewilligung. Die Sonderbewilligung für das Feuerwerk war im Vorfeld in Teilen der Bevölkerung auf Kritik gestoßen. Das Seenachtfest in Rapperswil dauert noch bis Sonntagnachmittag.
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2: Winterthur schlägt in der Fußball-Challenge League Wiel 5:0. Es ist der erste Saisonsieg von Winterthur in der Challenge League. Keimaldige, gute Fahrt! Heute gibt es wieder viel Sonne. Nur in den Bergen hat es ein paar Wolken. Die Temperatur die steigt heute bis auf 32 Grad.
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4: Es ist 7 Uhr.
6: Ich bin Birgit Orgler. Guten Morgen.
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6: Für Schweizer Festivals ist eine Versicherung gegen eine Absage, weil es zu heiß ist, oft zu teuer. Das schreibt die NZZ. Das heitere Open Air in Zofingen und die Musikfestwochen in Winterthur hätten beispielsweise keine entsprechende Versicherung abgeschlossen. Verschiedene Schweizer Open Air Festivals arbeiten demnach eng mit Meteorologen und den Behörden zusammen. Im Falle einer Absage würden sie aber auf den Kosten sitzen bleiben. Der US-Senat hat für Sanktionen gegen Russland gestimmt. Mit den Sanktionen soll Russland wegen des Ukraine-Kriegs stärker unter Druck gesetzt werden. Die Senatorinnen und Senatoren stimmten mit einer deutlichen Mehrheit für das Gesetz. Nun muss noch das Repräsentantenhaus abstimmen. Das Gesetz sieht Sanktionen gegen russische Politiker und Firmen vor. Zudem soll es die russischen Öl- und Gasexporte stärker eindämmen. Tausende haben gestern Abend das Feuerwerk am Rapperswiler Seenachtfest erlebt. Für das Feuerwerk erhielten die Veranstalter trotz Trockenheit eine Sonderbewilligung. Die Sonderbewilligung für das Feuerwerk war im Vorfeld in Teilen der Bevölkerung auf Kritik gestoßen. Das Seenachtfest in Rapperswil dauert noch bis Sonntagnachmittag.
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6: Winterthur schlägt in der Fußball-Challenge League Wiel 5:0. Es ist der erste Saisonsieg von Winterthur in der Challenge League. A2 Luzern, richtig Gotthard zwischen Wassen und Göschenen. 2 Kilometer Stau wegen Verkehrsüberlastung. Das ist ein Zeitverlust von bis zu 20 Minuten. Heute gibt es wieder viel Sonne. Nur in den Bergen hat es ein paar Wolken. Die Temperatur die steigt heute bis auf 32 Grad.
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Guten Morgen, hier bei Radio 24 am frühen Samstagmorgen. Wir begleiten euch ins Wochenende mit ganz viel guter Musik. Schön, sind wir da bei eurem Lieblingssender bei Radio 24.

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2: Ich bin Biegerorgler. Guten Morgen.
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2: Für Schweizer Festivals ist eine Versicherung gegen eine Absage, weil es zu heiß ist, oft zu teuer. Das schreibt die NZZ. Das heitere Open Air in Zofingen und die Musikfestwochen in Winterthur hätten beispielsweise keine entsprechende Versicherung abgeschlossen. Verschiedene Schweizer Open Air Festivals arbeiten demnach eng mit Meteorologen und den Behörden zusammen. Im Falle einer Absage würden sie aber auf den Kosten sitzen bleiben. Spanien hat Grenzkontrollen für Reisende aus Italien angekündigt. Damit reagiert Spanien auf die Weigerung Italiens, Kontrollen nach der Ceuta-Migrationskrise wieder aufzuheben. Ab heute würden Reisende aus Italien zunächst bis zum 7. September stichprobenartig an Häfen und Flughäfen kontrolliert, heißt es in einem Dekret der Regierung in Madrid. Als Grund wurde der anhaltende Druck irregulärer Migration genannt, dem Italien ausgesetzt sei. Ein Löschhelikopter mit 2 Personen an Bord ist in der Nähe eines riesigen Waldbrandes im US-Bundesstaat Utah abgestürzt. Ob die Insassen überlebten, ist nicht klar. Beim abgestürzten Helikopter handelt es sich um einen Schwerlasthelikopter, der Löschwasser transportierte.
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2: Winterthur schlägt in der Fußball-Challenge League Wiel 5:0. Es ist der erste Saisonsieg von Winterthur in der Challenge League. Aufpassen auf der A5 Biel Richtung Solothurn. Zwischen Grenchen und Solothurn West hat es Gegenstände auf der Fahrbahn. A2 Luzern Richtung Gotthard. Zwischen Wassen und Göschenen 2 km Stau. Und in der Gegenrichtung zwischen Quinto und Airolo 3 km Stau. Heute gibt es wieder viel Sonne. Nur in den Bergen hat es ein paar Wolken. Die Temperatur steigt heute bis auf 32 Grad.
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2: Ich bin die Biegerorgler. Guten Morgen.
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3: Die Militärjustiz hat ein Verfahren wegen mutmaßlicher Dienstgeheimnisverletzung im Verteidigungsdepartement eingestellt. Das schreibt der Blick. Eine zweijährige Untersuchung liefere keine Hinweise darauf, wer dem Schweizer Radio und Fernsehen Informationen gab. Bei den Informationen ging es darum, dass der Bundesrat bei seinen bestellten Abwehrsystemen Deutschland den Vortritt ließ und Deutschland die Systeme an die Ukraine weitergab. Die Militärjustiz nehme nun an, dass SRF die Informationen aus Deutschland erhalten habe. Umweltminister Albert Rösti zeigt sich zunehmend ungehalten über das Verhalten der Stromkonzerne. Das schreibt die Schweiz am Wochenende. Die Stromkonzerne wagten sich nur zögerlich an Großprojekte, obwohl es ihnen mit dem Stromgesetz möglich wäre, den Ausbau erneuerbarer Energien voranzutreiben. Bei Speicherprojekten werde der Nutzen über den Naturschutz gestellt. Der US-Senat hat für Sanktionen gegen Russland gestimmt. Mit den Sanktionen soll Russland wegen des Ukraine-Kriegs stärker unter Druck gesetzt werden. Die Senatorinnen und Senatoren stimmten mit einer deutlichen Mehrheit für das Gesetz. Nun muss noch das Repräsentantenhaus abstimmen. Das Gesetz sieht Sanktionen gegen russische Politiker und Firmen vor. Zudem soll es die russischen Öl- und Gasexporte stärker eindämmen.
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3: Winterthur schlägt in der Fußball-Challenge League Wiel 5:0. Es ist der erste Saisonsieg von Winterthur in der Challenge League. A2 Chiasso, richtig Gotthard zwischen Quinto und Airolo. 4 Kilometer Stau und in der Gegenrichtung A2 Luzern richtig Gotthard zwischen Wassern und Göschenen 2 Kilometer Stau. Heute gibt es wieder viel Sonne. Nur in den Bergen hat es ein paar Wolken. Die Temperatur steigt heute bis auf 32 Grad.
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3: Es ist 8:30.
5: Ich bin die Birgit Orgler. Guten Morgen.
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5: Die Militärjustiz hat ein Verfahren wegen mutmaßlicher Dienstgeheimnisverletzung im Verteidigungsdepartement eingestellt. Das schreibt der Blick. Eine 2-jährige Untersuchung liefere keine Hinweise darauf, wer dem Schweizer Radio und Fernsehen Informationen gab. Bei den Informationen ging es darum, dass der Bundesrat bei seinen bestellten Abwehrsystemen Deutschland den Vortritt ließ und Deutschland die Systeme an die Ukraine weitergab. Die Militärjustiz nehme nun an, dass SRF die Informationen aus Deutschland erhalten habe. Die UEFA soll einer angeblichen Geliebten von FIFA-Präsident Gianni Infantino einen hohen Betrag bezahlt haben, damit sie verschwindet. Das zeigt ein Exklusivbericht des Telegraph. Die Affäre betreffe die Zeit, als Infantino Generalsekretär der UEFA war. Die Frau sei damals auf eine Führungsposition befördert worden, und zwar von Infantino persönlich. Die genaue Höhe der Abfindung ist nicht bekannt. Der Telegraph schreibt jedoch von einer mindestens 6-stelligen Summe. Ein Löschhelikopter mit 2 Personen an Bord ist in der Nähe eines riesigen Waldbrandes im US-Bundesstaat Utah abgestürzt. Ob die Insassen überlebten, ist nicht klar. Beim abgestürzten Helikopter handelt es sich um einen Schwerlasthelikopter, der Löschwasser transportierte. A2 Chiasso Richtung Gotthard, zwischen Quinto und Airolo 5 km Stau und in der Gegenrichtung A2 Luzern Richtung Gotthard zwischen Wasser und Göschene 2 km Stau. Heute gibt es wieder viel Sonne, nur in den Bergen hat es ein paar Wolken. Die Temperatur die steigt heute bis auf 32 Grad.
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Was für ein schöner Song von Gotthard für euer Wochenende bei Radio 24 Heaven haben wir gehört. Wir gehen zusammen durch den Samstag. Jetzt gibt es für euch One Republic. Need Your Love. 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

0: durch den Samstag bei Radio 24 mit ganz viel guter Musik. Martin Garrix zusammen mit Ed Sheeran haben wir parat gerade nach den 9 für euch. Ich hoffe, ihr könnt euer Wochenende geniessen, ganz egal ob langsam am Aufwachen und parat machen für die Street Parade oder flüchten vor der grossen Menschenmenge. Wir bei Radio 24 sind für euch da und begleiten euch für das Wochenende auch mit dem Avicii.
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3: Ich bin Birgit Orgler, guten Morgen.
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3: Umweltminister Albert Rösti zeigt sich zunehmend ungehalten über das Verhalten der Stromkonzerne. Das schreibt die Schweiz am Wochenende. Die Stromkonzerne wagten sich nur zögerlich an Großprojekte, obwohl es ihnen mit dem Stromgesetz möglich wäre, den Ausbau erneuerbarer Energien voranzutreiben. Bei Speicherprojekten werde der Nutzen über den Naturschutz gestellt. Die Militärjustiz hat ein Verfahren wegen mutmaßlicher Dienstgeheimnisverletzung im Verteidigungsdepartement eingestellt. Das schreibt der Blick. Eine zweijährige Untersuchung liefere keine Hinweise darauf, wer dem Schweizer Radio und Fernsehen Informationen gab. Bei den Informationen ging es darum, dass der Bundesrat bei seinen bestellten Abwehrsystemen Deutschland den Vortritt ließ und Deutschland die Systeme an die Ukraine weitergab. Die Militärjustiz nehme nun an, dass SRF die Informationen aus Deutschland erhalten habe. Heute ist Weltkatzentag. Laut der Datenplattform Statista ist die Katze in der Schweiz das beliebteste Haustier. In der Schweiz gibt es aber auch mehr als 225.000 streunende Katzen, wie eine Studie der Universität Bern zeigt. Viele von ihnen würden unter Krankheiten, Hunger oder Parasiten leiden, sagt Ilana Bollack von der Tierschutzorganisation Vierpfoten.
4: Katzen brauchen, wie andere Haustiere auch, eine medizinische Versorgung, eine zuverlässige Betreuung und vor allem Kastration, damit das Leid der Katze nicht von Generation zu Generation weiter vergrößert.
3: Streunerkatzen wurden häufig von Bauernhof- oder Hauskatzen abstammen, die nicht kastriert seien, so Bollack.
0: Ein lieber Gruß zu uns Auto. Hier in der Region läuft mehrheitlich alles rund, aber wegen der Street Parade sind schon jetzt diverse Strassen rund ums Zürcher Seebecki gesperrt. Das natürlich den ganzen Tag bis morgen Morgen. Gleichzeitig ist auch das Rapperschwil Seenachtsfest. Stimmt, wenn ihr könnt, statt Zürich und statt Rapperschwil grossräumig umfahren. Dann, wenn ihr vor dem Gotthardtunnel unterwegs sind, dann haben wir in beiden Richtungen 5 km Stau. 50 Minuten brauchen wir dort mehr Zeit. Gute Fahrt euch. Sonnenbrille, Sonnencreme, ja, wir kennen es langsam. Es ist strahlend sonnig den ganzen Tag mit bis zu 32 Grad am Nachmittag.
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0: 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Und wir, Sven Stadelmann, schön, sind ihr da.

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0: Samstag bei Radio 24 und es ist der Tag.
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0: Ja, das fragen wir uns auch, wo die vielen Leute herkommen. Und zwar aus der ganzen Welt. Das ist Radio 24. Wir gehen zusammen durch den Street Parade Samstag. Und jetzt am Morgen noch gemütlich. Alle machen sich parat, alle reisen an. Und am Nachmittag dann die grosse Sause. Und wenn ihr jetzt zu denen gehört, die denken, es sind doch ein bisschen viele Leute da, die nicht in die Menge rein. 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

0: mit Radio 24 durchs Wochenende. Vertigo gibt es für euch gerade in wenigen Augenblicken. Auch Olivia Rodrigo nehmen wir mit in eine neue halbe Stunde. Und Tayo Cruz. Auch er darf natürlich nicht fehlen. Für ein sehr sonniges Wochenende. Bis zu 32 Grad gibt es am Nachmittag. So, Knopf in der Zunge gelöst. Macht in wenigen Augenblicken wieder Musik.
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0: Hallo zusammen, Bierradio 24. Kurz vor dem 10. Und in wenigen Augenblicken gibt es für euch Leonie zusammen mit dem Callum Scott. Damit ihr gut durchs Wochenende kommt, haben wir nur die beste Musik ausgepackt. Und da gehört natürlich auch Rihanna zusammen mit dem Calvin Harris dazu. Auch die zwei gibt es vor einem 10:30 hier bei Radio 24. Geniessen euer Wochenende.
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0: Punkt 10, Bier oder 24. Schön, Sie sind noch da.
6: Ich bin die Birgit Orgler.
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6: Umweltminister Albert Rösti zeigt sich zunehmend ungehalten über das Verhalten der Stromkonzerne. Das schreibt die Schweiz am Wochenende. Die Stromkonzerne wagten sich nur zögerlich an Großprojekte, obwohl es ihnen mit dem Stromgesetz möglich wäre, den Ausbau erneuerbarer Energien voranzutreiben. Bei Speicherprojekten werde der Nutzen über den Naturschutz gestellt. Die UEFA soll einer angeblichen Geliebten von FIFA-Präsident Gianni Infantino einen hohen Betrag bezahlt haben, damit sie verschwindet. Das zeigt ein Exklusivbericht des Telegraph. Die Affäre betreffe die Zeit, als Infantino Generalsekretär der UEFA war. Die Frau sei damals auf eine Führungsposition befördert worden, und zwar von Infantino persönlich. Die genaue Höhe der Abfindung ist nicht bekannt. Der Telegraph schreibt jedoch von einer mindestens sechsstelligen Summe. Heute ist Weltkatzentag. In der Schweiz ist die Katze das beliebteste Haustier. Laut der Datenplattform Statista leben in der Schweiz bis zu 2 Millionen Katzen. Für die Biodiversität sind die vielen Katzen allerdings ein Problem. Die große Katzenpopulation schade der Artenvielfalt, sagt Agneta Heumann von der Umweltschutzorganisation Pro Natura.
8: Wenn jetzt wegen schlechter Lebensraumqualität Bestand am Viehbien an einem Ort klein sind, dann ist es natürlich sehr ungünstig, wenn dann auch noch die Hauskatze dazukommt. Die kann dann wie noch den Tropfen im vollen Fass sein, dass dann lokal eine Amphibienart halt verschwinden tut.
6: Schätzungsweise jagen Katzen zudem pro Jahr 30 Millionen Vögel.
0: Ein lieber Gruß zu uns Auto. Wir brauchen heute Geduld den ganzen Tag. Weg der Street Parade, diverse Strassen rund ums Zürcher Seebecken gesperrt. Gleichzeitig das Rapperschwil auch Seenachtsfest. Tönt doch, wenn ihr könnt, die Stadt Zürich und auch die Stadt Rapperschwil grossräumig umfahren. Nord-Südachse, der klemmt auf der A2, Gotthard richtig Luzern, zwischen Alter vom Selisberg-Tunnel, dort der Tunnel immer mal wieder gesperrt. Und dann klemmt es auch vor dem Gotthard-Tunnel selber richtig Nord. 6 km eine Stunde geht es länger und Richtung Süden 4 km ab Amsteg. Dort 40 Minuten mehr Zeit brauchen wir. Ich wünsche euch viel Geduld und eine gute Fahrt. Sonnenbrille brauchen wir auch heute, wenn ihr an die Street Parade geht, auch ganz viel Sonnencreme einstreichen. Am Nachmittag gibt es sogar bis zu 32 Grad.
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0: Und Sven Stadlmann im Studio. Geniessen den Samstag.
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0: Der Street Parade Samstag bei Radio 24. Temperatur auch heute über 30 Grad. Heisst aufpassen und sich vor der Sonne schützen.
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0: Ja, weil bei so viel Sonnenschein vergisst man schnell, wie belastend die Hitze für den Körper eigentlich kann sein. Nebst einem Sonnenbrand ist auch ein Sonnenstich schnell passiert und wird oft unterschätzt. Wie man sich am besten vor einem Sonnenstich schützt, weiss Radio 24 Apothekerin Natalia Blarer.
2: Um einen Sonnenstich gar nicht erst überkommen, ist es sicher wichtig, dass man zum Beispiel eine Kopfbedeckung, einen Hut anhat, dass man sich mit einer Sonnenbrille schützt, dass man sich im Schatten aufhält. Und wenn man gleich die ganze Zeit draußen ist an der Sonne und merkt, dass es einem komisch wird, muss man einfach so schnell wie möglich wirklich an den Schatten gehen und den Körper abkühlen. Das kann sein mit einem Eisbeutel, das kann sein mit einer kalten Lumpe und ganz wichtig, einfach viel trinken.
3: Wann muss ich denn zum Arzt?
2: Wenn der Körper dermaßen überhitzt, dass es einem trümmelig wird, dass man muss erbrechen muss, dass man vielleicht auch wirklich nicht mehr ganz ansprechbar ist, dann ist das wirklich ein echter Notfall.
3: Aber das passiert wahrscheinlich sehr selten, oder? Nehme ich jetzt mal an.
2: Das passiert eher selten, weil man es einfach vorher meistens schon merkt. Aber es gibt also doch öfter mal auch beispielsweise Kinder, die den ganzen Tag wirklich in der Body sind und eigentlich das gar nicht merken, wie sie erhitzen und dann am Abend daheim sind und eigentlich eben nur noch erbrechen und sich wirklich nicht mehr gut fühlen.
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durchs Wochenende bei Radio 24. Mit Ava Max in der nächsten halben Stunde. Wir sorgen dafür, dass ihr den Samstag geniessen könnt. Ganz egal, ob in den Vorbereitungen für die Street Parade oder doch eher am Flüchten von der grossen Menschenmenge. Am Nachmittag ja dann hunderttausende Leute in der Stadt Zürich am Street Parade feiern. Und feiern tun wir jetzt den Harry Styles. American Girls gibt es jetzt für euch. 10:30 an diesem Samstagvormittag. Schön hört ihr Radio 24. Einen heissen Tag erwartet uns.

Neuer Lieblingssender, Radio 24, am Samstag mit Kaigo. Was jetzt gibt, kommen gut durchs Wochenende, sommerlich heiß. Ich hoffe, ihr könnt euch auch mal noch ein bisschen abkühlen, vielleicht. Ja, mit dem Sprung aus Wasser, 32 Grad, gibt es heute Morgen dann sogar bis zu 35 Grad.

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0: kurz vor dem 11. Schon der 24. Das ist euer Samstag. Mit der Shakira und dem Burna Boy. Gerade nach der 11. Wir begleiten euch durch das Wochenende. Durch den Street Parade Samstag. Hunderttausende Leute werden heute in Zürich erwartet. Und da bei Radio 24 begleiten wir euch mit dem Onkel Cracker Follow Me noch vor um 11:30. Schön, sind ihr da.
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9: Ich bin die Biege Dorgler.
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9: In Zürich findet heute Nachmittag die Street Parade statt. Die weltweit größte Techno-Party geht um 13 Uhr los und steht unter dem Motto «Together we move». Michelle Howald.
11: «Together we move», zusammen bewegen wir uns und bewegen sich heute Nachmittag wieder ein Haufen Menschen rund ums Zürcher Seebecken. Bis zu 1 Million Raverinnen und Raver aus der ganzen Schweiz und im Ausland dürften an die Street Parade pilgern. Schutz und Rettung Zürich ist mit einem grossen Aufgebot vor Ort und betont, man solle genug Wasser trinken. Der SBB stellt jenste extra Züge.
9: Die Hitzebeauftragte der UNO kritisiert den Hitzeschutz der Schweiz. In der Schweiz am Wochenende sagt die Beauftragte, in der Schweiz hätten mit einem besseren Schutz Todesfälle verhindert werden können. Es reiche nicht, einfach vor Hitze zu warnen. Insbesondere ältere Menschen, die allein leben, dürften nicht sich selbst überlassen werden. Es brauche Personen, die zu den Menschen nach Hause gehen und sie bei Bedarf an kühlere Orte bringen. Solche Schutzmaßnahmen seien unverzichtbar. In Europa sind seit Beginn der Saison mehr als 240 Infektionen mit dem West-Nil-Virus bekannt geworden. Bei den Infektionen handelt es sich um Ansteckungen vor Ort. Die Betroffenen hätten sich nicht auf Reisen infiziert, teilt die Weltgesundheitsorganisation mit. Besonders betroffen ist Italien. Das Virus wird von Mücken übertragen. 20% der Infizierten entwickeln eine grippeähnliche Erkrankung.
0: Es hat einen Unfall gegeben, und zwar auf der 1 Zürich Richtung Bern zwischen Rotrist und Önsingen. Dort eine Spur momentan blockiert. 3/4 Stunde geht es dort momentan länger. Dann haben wir den Nordring und Westring, wo es stockt. Genauso Stadt Zürich und Rapperswil. In der Stadt Zürich natürlich wegen der Street Parade. Diverse Strassen rund um Seebecken gesperrt. Gleichzeitig zu Rapperswil auch Seenachtsfest. Wenn ihr könnt, könnt doch die Stadt Zürich und auch die Stadt Rapperswil grossräumig umfahren. Und dann haben wir auch vor dem Gotthardtunnel 6 km Stau Richtung Norden, das ist eine Stunde, wo ihr mehr Zeit braucht. Und Richtung Süden 4 km ab Amsteg, 40 Minuten geht es dort länger. Einen strahlend sonnigen Tag dürfen wir geniessen. 32 Grad gibt es am Nachmittag, darum unbedingt genug trinken, Sonnenbrille und Sonnencreme auch nicht vergessen. 24.
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0: Und Sven Stadl mal im Studio. Schön, sind ihr da.

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0: Samstag bei Radio 24 und es ist der Tag.
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0: Ja, das fragen wir uns auch, wo die vielen Leute herkommen. Und zwar aus der ganzen Welt. Das ist Radio 24. Wir gehen zusammen durch den Street Parade Samstag. Und jetzt am Morgen noch gemütlich. Alle machen sich parat, alle reisen an. Und am Nachmittag dann die grosse, grosse Sause. Und wenn ihr jetzt zu denen gehört, die denken, es sind doch ein bisschen viele Leute da, wollte ich nicht in die Menge rein. Aber es würde mich wundern, was dort abgeht. Dann haben wir etwas für euch. 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

gehen zusammen durch den Samstag. Das ist Radio 24. Lil Sex haben wir parat in wenigen Augenblick für euch und auch Anastasia. Begleitet uns durch den Street Parade Samstag, ganz egal, ob ihr euch am Paratmachen sind für den Street Parade oder doch aus dieser Menschenmenge flüchten wollt. Wir begleiten euch. Und jetzt mit einem gemütlichen von der Olivia Dean. So easy to fall in love. Schön, sind ihr da.

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0: kurz vor 12 Uhr, das ist Radio 24. Euer Samstag, wo hunderttausende Menschen in der Stadt Zürich stürmen für die Street Parades. Egal, ob ihr zu denen gehört oder doch eher flüchtet, wir begleiten euch mit ganz viel guter Musik durch den Tag. Der Kid Laroi zusammen mit dem Justin Bieber, gerade nach der 12. Und auch Pink ist parat für ihren Auftritt in eurer Mittagspause am Samstag bei Radio 24.
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9: Ich bin die Biggi Dorgler.
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9: In Zürich findet heute Nachmittag die Street Parade statt. Die weltweit größte Techno-Party geht um 13 Uhr los und steht unter dem Motto Together we move. Michelle Howald.
11: Together we move. Zusammen bewegen wir uns und bewegen sich heute Nachmittag wieder ein Haufen Menschen rund ums Zürcher Seebecki. Bis zu einer Million Raverinnen und Raver aus der ganzen Schweiz und im Ausland dürften an die Street Parade pilgern. Schutz und Rettung Zürich ist mit einem grossen Aufgebot vor Ort und betont, man solle genug Wasser trinken. Der SBB stellt jenste die extra Züge.
9: Das Zwangsmaßnahmengericht des Kantons Wallis hat die Maßnahmen gegen Jacques und Jessica Moretti um 3 Monate verlängert. Die Auflagen umfassen ein Ausreiseverbot aus der Schweiz und die Pflicht, sich täglich bei einem Polizeiposten zu melden. Das Ehepaar, das im Fall des Brandes von Grand Montana beschuldigt wird, hat nun jedoch eine Lockerung der Auflagen beantragt. Das bestätigt die Staatsanwaltschaft. Die beiden Beschuldigten wollen ihre tägliche Meldung bei der Polizei mit einem Videoanruf erledigen dürfen. Die Hitzebeauftragte der UNO kritisiert den Hitzeschutz der Schweiz. In der Schweiz am Wochenende sagt die Beauftragte, in der Schweiz hätten mit einem besseren Schutz Todesfälle verhindert werden können. Es reiche nicht, einfach vor Hitze zu warnen. Insbesondere ältere Menschen, die allein leben, dürften nicht sich selbst überlassen werden. Es brauche Personen, die zu den Menschen nach Hause gehen und sie bei Bedarf an kühlere Orte bringen. Solche Schutzmaßnahmen seien unverzichtbar.
0: Auf die Bremse müsst ihr momentan beim Nordring und Westring, gerade auf mehreren Abschnitten an Stadt Zürich, wegen der Street Parade, diverse Strassen rund ums Zürcher Seebecki gesperrt, gleichzeitig auch zu Rapperswil ist Seenachtsfest. Tönt euch, wenn ihr könnt, die Stadt Zürich und auch die Stadt Rapperswil grossräumig umfahren. Vor dem Gotthardtunnel braucht ihr auch mehr Zeit, Richtung Süden 3 Kilometer, das heisst 30 Minuten und eine Stunde geht es länger, wenn ihr Richtung Norden wendet. Ich wünsche viel Geduld und eine gute Fahrt. Strahlender Sonnenschein dürfen wir das ganze Wochenende geniessen. Heute bei 32, morgen bei 35 Grad. Und morgen im Verlauf des Tages hat es ein paar Quellwölkchen herum, die uns aber nicht weiter stören.
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0: Und Sven Stadelmann im Studio. Schön, dass ihr da.
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0: Es ist quasi die Ruhe vor dem Sturm an dem Street Parade Samstag.
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0: Ja, und parat sind auch wir für die 33. Street Parade heute Nachmittag und auch am Abend in der Nacht wird getanzt. 33. Street Parade in der Stadt Zürich. Hunderttausende Leute machen sich auf. In die Stadt Zürich aus dem Ausland kommen jetzt aus anderen Kantonen und tanzen den ganzen Nachmittag, Abend und auch die Nacht durch. Und falls ihr jetzt zu denen gehört, die sich auch langsam parat machen, überlegt, welchen Zug soll ich nehmen, wenn gar nicht an die Street Parade, wünsche ich euch ganz viel Spass. Denkt daran, die Temperatur auch heute wieder über 30 Grad. Trinkt genug Wasser und geniessen einfach die Street Parade. 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

jeden Samstag bei Radio 24. Mit ganz viel guter Musik. Wir begleiten euch durch den Street Parade Samstag, egal ob unterwegs auf Zürich oder doch gemütlich zu Hause, bis von der Menge geflüchtet. Wir haben die passende Musik für euch parat. Beyoncé mit Halo schaut vorbei in der nächsten halben Stunde. Und auch Ed Sheeran zusammen mit dem Martin Garrix haben wir parat. Jetzt hier bei Radio 24 kommen wir gut durch den Samstag.

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Schönen Samstagmittag bei Radio 24. Schön, sind wir zusammen unterwegs. Ab 1 übernimmt Peter Stutz mit dem Countdown. Er liefert euch die 50 besten Hits von der Woche. Ich bin Sven Stadl. Ich wünsche euch ganz viel Spass und ein schönes Wochenende. 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
2: Hallo miteinander, willkommen im Wochenende. Das ist Radio 24 mit dem News-Update. Jetzt ist es heiss.
3: Ich bin Birgit Orgler.
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3: Das Zwangsmaßnahmengericht des Kantons Wallis hat die Maßnahmen gegen Jacques und Jessica Moretti um 3 Monate verlängert. Die Auflagen umfassen ein Ausreiseverbot aus der Schweiz und die Pflicht, sich täglich bei einem Polizeiposten zu melden. Das Ehepaar, das im Fall des Brandes von Grand-Montana beschuldigt wird, hat nun jedoch eine Lockerung der Auflagen beantragt. Das bestätigt die Staatsanwaltschaft. Die beiden Beschuldigten wollen ihre tägliche Meldung bei der Polizei mit einem Videoanruf erledigen dürfen. Wegen eines großen Waldbrands am Gardasee sind mehr als 200 Menschen evakuiert worden, darunter zahlreiche Touristen. Der Brand ist am Westufer von Italiens größtem See ausgebrochen. Der Brand oberhalb des Ufers verbreitet sich nach Angaben der Feuerwehr seit gestern rasant. Auch am Vormittag waren noch zahlreiche Einsatzkräfte bemüht, das Feuer unter Kontrolle zu bringen, bis jetzt allerdings ohne Erfolg. Der ChatGPT-Entwickler OpenAI will nach eigenmächtigen Hacking-Attacken durch künstliche Intelligenz seine neuen KI-Modelle härter kontrollieren. Software mit weitreichenden Fähigkeiten soll stärker überwacht und abgeschirmt werden. Für ein neues KI-Modell mit dem Namen Astra hat das zur Folge, dass gewisse Aktivitäten vorerst pausiert werden. OpenAI sei zum Schluss gekommen, dass Astra in der Lage sei, komplette Cyberattacken durchzuführen.
2: Freifahrt! Sieht anders aus. Ja, rechnen mit Verspätungen in der Region Zürich. Auf der A1 vor dem Gubrist Richtung St. Gallen ab Dietikon. Dann auf dem A3 Westring Richtung Basel zwischen Urdorf Nord und am Limmataler Kreuz. Richtung Chur von Urdorf Süd bis Zürich West. Und auf der A1 Richtung Zürich, wenn ihr von St. Gallen herkommt, zwischen dem Rastplatz Baltischwil und Zürich Ost. Zu Verzögerungen kommt es auch in der Region Solothurn auf der A1. Alles mit der Ruhe. Auf der A1 Richtung Bern ein Plus von einer halben Stunde von Gunzgen Nord bis Niederbipp. Und Richtung Zürich von Lauterbach bis Herkingen. Schleppend vorwärts geht es in der Region Basel. Stau hat es nach einem Unfall Richtung Basel zwischen Diegden und Sissach. Dann stehen wir Richtung Basel auch noch zwischen Eggenkingen und dem Belchen. Dann zwischen der Verzweigung Hagnau und dem Schwarzwaldtunnel. Und Richtung Luzern zwischen Eggenkingen und Herkingen. Und auch noch zwischen Basel-Weil und der Verzweigung Hagnau. Längere Wartezeiten in der Zentralschweiz auf der A14. Zug Richtung Luzern. Ein Plus von einer Viertelstunde zwischen Buchrain und der Verzweigung Rotsee. Und 10 Minuten mehr sind es auf der A2. Basel Richtung Gotthard zwischen Emmenort und einem Sonnenbergtunnel. Und ein Klassiker noch zum Schluss, der Gotthardstau aber in Süden. 3 Kilometer sind es zwischen Amsteg und Göschenen. 30 Minuten kommen dort oben drauf. Ein kurzer Blick voraus, das geht ja nur mit Sonnenbrille heute. Hey, viel sonnenblauer Himmel, fast kein Wölkchen am Himmel. So bleibt es den ganzen Nachmittag bei sehr warmen 31 bis 32 Grad. 4, 3, 2, 1.
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2: Am Samstagnachmittag. Yeah! Yeah! Das Wetter, schön sommerlich, die Stimmung im Radio ist gut. Ihr hört es, die Hits sowieso. Also bessere Zutaten für ein gelungenes Wochenende kann man sich gar nicht vorstellen. Ich spiele heute Top 50, das Beste, was so einen Samstagnachmittag hergeht. Und wir machen hier weiter, wo wir letztes Mal aufgehört haben. Ganz oben beim Nummer 1 Hit, beim frisch gekrönten Sommerhit 2026. Seit dieser Woche ist es ganz hochoffiziell. Da ist dein

0: Die WM ist vorbei, der Hit, aber immer noch da, seit dem 4. Juli und unterbrochen auf Platz 1 im Countdown. Shakira und der Burna Boy mit Die Die. Ob es heute nochmal für nach ganz verlangt, ihr erfahrt es dann in knapp 4 Stunden. Bis dorthin haben wir wahnsinnig viel vor. Darum gerade los mit den Top 50 vom heutigen Samstagnachmittag. Die beiden Jungs hier eröffnet.
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0: Platz 48 für den Felix Herr und Bride. 3 Minus diese Woche. Autsch, autsch, autsch. Ja. Samstag Nachmittag, das ist der Countdown im August. Die halbe Schweiz ist gefühlt immer noch in den Ferien. Irgendwo an einem schönen Örtchen, aber auch daheim, da ist es doch richtig schön und ist auch richtig viel los. Heiter ein Open Air Zofingen zum Beispiel das Wochenende, Street Parade den Nachmittag in Zürich. Und noch ein ganzer Haufen Events oben drauf. Schön, dass ihr trotzdem bei mir seid. Wir feiern den ganzen Nachmittag die heißesten Hits der Woche. Wir lassen es uns gut gehen und lassen die anderen schuften. Wie Katy Perry, die ist ja erst gerade bei uns in der Schweiz auftreten, in Nio, und hat dort auch die brandneue Single präsentiert, die jetzt Premiere feiert bei mir in der Top 50.
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0: Wie schon bei ihrem letzten Hit Band-Aids, ist es eine Abrechnung mit ihrem Ex. Das Thema lässt sie offenbar irgendwie einfach nicht los. Dabei ist sie ja Hals über Kopf verliebt in den Ex-Premier von Kanada, der Justin Trudeau. Eigentlich müssten ja jetzt nur so Love-Songs kommen, einer nach dem anderen. Aber nein, es wird weiter draufgehauen. Wir hören zu, wie es brennt das mal. Watch It Burn, neu, Katy Perry.
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seit über 40 Jahren einfach immer noch cool, der Hit von Michael Jackson, Platz 45, Beat It. Der Jackson überall, hä? Beat It zählt aktuell immer noch zu den seinen meist gestreamten Hits im Countdown, also auch immer noch mit dabei. Und wenn ihr noch mehr davon wollt, dann ab zum Jackson Web Radio. Das findet ihr bei uns auf der Website oder auch in der Radio-App. Dort läuft nämlich der King of Pop 24-7, Thriller, Bad, Black or White, Billie Jean, wirklich das volle Programm in einem eigenen Michael Jackson Web Radio. Richtig cool. Und weiter geht's im Countdown an diesem schönen sonnigen Samstagnachmittag mit dem geilen House-Track aus Holland. Das sind Another und Talk to

0: Das groovt aber richtig geil. He? Disco House mit Sommerfeeling auf dem Platz 44 diese Woche. Das sind Another, ein holländisches Dance-Duo und Talk to You. Der Countdown am Samstagnachmittag jetzt gerade mit dem Dermot Kennedy. Das ist der Platz 43. Funeral kommt gerade. So, schnell der Überblick. Um 13:30 zu Wartezeiten kommt es gerade in der Region Zürich auf der A1 vor dem Gubrist Richtung St. Gallen. Ihr steht ab Dietike, dann auf dem A3 Westring Richtung Chur. Von Urdorf Süd bis Zürich West und auf der A1 Richtung Zürich, wenn ihr von St. Gallen herkommt. Hier zwischen der Verzweigung Brütisellen und Zürich auch steiniges los. Dann im Aargau passen besonders gut auf der A3 Richtung Zürich zwischen Frick und Effingen. Dort liegen offenbar Gegenstände verstreut umeinander. Rechnet auch mit Verspätungen in der Region Solothurn auf der A1 Richtung Bern. Von Herkingen bis Niederbipp, 20 Minuten plus. Und Richtung Zürich von Lautenbach bis Herkingen, dort kommt etwa eine halbe Stunde oben drauf. Viel los in der Region Basel. Und zwar hat es Stau nach einem Unfall Richtung Basel zwischen Diegden und Sissach. Dann stehen wir Richtung Basel auch noch zwischen Eggenkingen und dem Belchen. Auch noch zwischen der Verzweigung Hagnau und dem Schwarzwaldtunnel. Und Richtung Luzern auf der A2 zwischen Eggenkingen und Herkingen. Und auch noch zwischen Basel-Weil und der Verzweigung Hagnau. Eine Meldung für Zentralschweiz. 10 Minuten plus sind es hier auf der A2 Basel Richtung Gotthard zwischen Emmenort und dem Sonnenbergtunnel. Und zum Schluss noch der Gotthardstau, aber in Süden 3 Kilometer zwischen Amsteg und Göschenen. Das kostet euch gut 30 Minuten. 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
1: 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Platz 43.

0: Ray Dalton, Platz 41 im Countdown und Blood Running. Wir wissen es ja, Dai Dai von der Shakira klebt immer noch ganz oben fest im Countdown. Platz 1 seit gefühlt 1000 Wochen und seit vorgestern trägt der WM-Hit auch noch ganz offiziell den Titel Sommerhit 2026. Ja! Was macht aber ein Song eigentlich zu einem Sommerhit? Also offiziell heisst es, er muss gute Laune verbreiten, im besten Fall eine Tanzchoreo mitbringen, einen eingängigen Text haben und er sollte in den Sommermonaten auch erfolgreich in den Charts vertreten gewesen sein. Okay, ja, können wir hinter allem ein Höckli machen bei Dai Dai, passt alles. So, und jetzt kommt er von Platz 40 im Countdown vielleicht noch so ein mini Sommerhitli «Made in Switzerland» von der Naomi Lorraine. Irgendwie aber habe ich diese Melodie, glaube ich, auch schon gehört. Aber hört es selber. Kennt ihr noch, oder? Und jetzt kommt Naomi Lorraine aus Zürich. Und was macht sie? Aha. Okay. Okay, ich glaube, sie hat unüberhörbar vieles aus dem Sommerhit von 2007 von Monrose übernommen. Die Melodie. Und auch der Songtitel so halb aus Hot Hot Summer macht sie einfach Hot Girl Summer. Okay, hat sie echt artig gefragt bei diesen Mädels oder stinkfrech einfach geklaut? Oder ist alles so ein bisschen im Graubereich? Wir wissen es nicht. Der Song ist und bleibt aber einfach gut. Eine starke Melodie ist halt eine starke Melodie. Da kommt sie Naomi Lorraine neu dabei.
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0: Das ist der Countdown am Samstagnachmittag am heutigen 8.8. mit dem Hit auf dem 38. Noemi Besan, hear me. Sommerzeit ist ja auch Kinozeit. Hey, Kino Open Air überall, die sind sehr, sehr nice. Aber auch ein schön kühler Kinosaal im heißen Sommer hat seinen Reiz, oder? So mit den Families, Kino ist doch etwas Schönes. Toy Story 5 läuft gerade mit der Musik von der Taylor Swift. Oder jetzt ganz wichtig auch für eure Kids, seit dem Donnerstag läuft der neue Paw Patrol Film mit dem Untertitel, Achtung, The Dino Movie. Also Dinosaurier, ein Thema, das die Kleinen seit Jahren fasziniert. Es geht im Film für die Hundewelpen auf eine geheime Dinosaurierinsel. Spannend, spannend. Hey, und für die Mamis gibt es den Soundtrack von einer Band aus ihrer eigenen Teenie-Zeit. Die Jungs hier. Backstreet Boys singen für Paw Patrol. Und der neue Song hat er kein geringerer als der Ed Sheeran geschrieben. Einmal mehr, was schreibt er schon nicht? Hey, brandneu also jetzt bei uns im Countdown. Zum ersten Mal Backstreet Boys und Bottle Up, der Hit aus Paw Patrol.
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4: Ich bin Dani Glur.
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5: Ein Alpinist aus dem Kanton Schwyz, der gestern als vermisst gemeldet wurde, konnte nur noch tot geborgen werden. Nach ersten Erkenntnissen war der 69-Jährige in eine Gletscherspalte im Gebiet Sandfirn in Glarus Süd gestürzt, teilt die Glarner Polizei mit. Im Luftraum des NATO- und EU-Mitgliedstaates Bulgarien ist eine Drohne eingedrungen. Das Flugobjekt sei auf bulgarischem Staatsgebiet in einer Entfernung von 100 Metern von der rumänischen Grenze explodiert, sagte Bulgariens Ministerpräsident Rumen Radev. An der Drohne sei eine Großmenge Sprengstoff angebracht gewesen. Teams der bulgarischen Grenzpolizei und des Verteidigungsministeriums des Landes seien dabei, die Herkunft der Drohne festzustellen, sagte Radev weiter. Es gebe keine Verletzten und auch keine Sachschäden. Der US-amerikanische Senat hat sich überraschend früh auf einen Übergangshaushalt geeinigt. Republikanische und demokratische Senatorinnen und Senatoren haben mit einer großen Mehrheit für einen entsprechenden Gesetzesentwurf gestimmt. Dieser sieht die Weiterfinanzierung der US-Regierungsgeschäfte bis Mitte Dezember vor. Die Abstimmung erfolgte nach mehrstündigen Beratungen und kurz vor der Sommerpause. Nun muss noch die zweite US-Parlamentskammer, das Repräsentantenhaus, für den Übergangshaushalt stimmen, damit ein Shutdown abgewendet werden kann.
3: Volle Strassen gerade in der Region Zürich auf der A1 vor dem Gubrist Richtung St. Gallen. Ab Dietikon Stönder, dann auf dem A3 Westring Richtung Chur zwischen Urdorf Süd und Zürich West. Auf der A1 St. Gallen Richtung Zürich, da zwischen Wallisell und Zürich Ost. Und fahren auch besonders vorsichtig auf der A51 Bülach Richtung Flughafen. Zwischen Bülach West und Bülach Süd hat es offenbar Gegenstände auf der Fahrspur. Eine lange Kolonne in der Region Solothurn auf der A1 Richtung Bern. 20 Minuten plus zwischen Herkingen und Niederbipp. Und Richtung Zürich, da zwischen der Verzeugung Lauterbach und Herkingen, dort kommt etwa eine Viertelstunde oben drauf. In der Region Basel stehen wir auf der A2 Richtung Basel zwischen Diegten und dem Marisdorf-Tunnel und auch noch zwischen der Verzweigung Hagnau und dem Schwarzwald-Tunnel und Richtung Luzern 20 Minuten plus zwischen dem Grenzübergang Basel-Weil und der Verzweigung Hagnau. Und den Gotthard-Stau können wir euch ja heute wieder nicht ersparen. Leider, aber im Süden zwischen Wassern und Göschenen sind es aktuell 3 Kilometer, rechnet mit einer halben Stunde mehr etwa. Der Nachmittag scheint einfach nur die Sonne, es hat kaum Wolken und mit 31 bis 32 Grad wird es auch wieder richtig schön heiß.
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3: Willkommen zurück mit dem Soundtrack für euren Samstagnachmittag. Jetzt gerade mit einem brandneuen Hit vom Kamerad. Los geht's jetzt aber zuerst einmal mit Tame Impala und der Jenny. Das ist Dracula. 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

0: Ein Hit, frisch aus einem kühlen Kinosaal, direkt und ohne Umweg rein in den heissen Countdown. Das ist der Hit aus Toy Story 5 von der Taylor Swift auf Platz 34. Und I knew it, I knew you. Hui, und jetzt Achtung! Heiss! Da verbrennen dir die Finger dran, hey, wenn ihr nicht aufpasst. Die Single ist nämlich noch so frisch. Ah, die kommt sozusagen direkt aus dem Ofen. Etwas Neues vom Kamerad. So kennt ihr ihn. Hug Yourself, grosser Hixi, oder? So, hi, be mine. Jetzt gibt es also einen neuen vom Kamerad, der heisst Love Sober. Love Sober, das ist so eine neue Wortschöpfung. Love, Liebe, Sober, nüchtern. Also er meint damit eigentlich das Gegenteil von Liebestrunken. Also Liebestrunken bedeutet ja, wenn jemand von der Liebe so in einem Rausch ist und einen klaren Blick auf die Welt verliert. Und jetzt kommt eben das Gegenteil vom Kamerad. Love Sober. Das ist so die Phase, wo die rosarote Brille weg ist und wo man dann wieder in der Realität landet und merkt, hey, die eine Person tut einem gar nicht so gut. Und so tönt es beim Kamerad. Neu, Love Sober.
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0: Bruno Mars. Platz 32 und I Just Might. Das ist der Countdown am Samstagnachmittag und es gibt noch neuere Musik von ihm. Hey, Bruno Mars macht immer guten Sound, neue Musik kommt immer am Freitag raus. Also gestern ist still und heimlich ein ganz neuer Track von Bruno Mars rausgekommen, zusammen mit der Carol G. Carol G, eine der erfolgreichsten Latin-Pop-Sängerinnen auf der Welt. Wie tönt's? Hey, ganz anders als I Just Might, so schön und zärtlich. Oh. Die beiden wissen, hey, der Herbst kommt näher, auch wenn man es noch nicht glauben möchte, wenn man rausschaut. Aber wenn der Herbst dann einschlägt, dann will man es vielleicht auch ein bisschen ruhiger und entspannter angehen, auch in der Musik. Still heisst der Style. Das spiele ich euch gerne später in der Show auch noch in voller Länge. Aber noch nicht jetzt, weil wir haben noch so viel anderes vor. Wir feiern zum Beispiel einen weiteren Neuzugang jetzt in den Top 50.
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0: Drei Songs sind neu dabei, der Nachmittag im Countdown. Gehört haben wir schon Watch It Burn, Katy Perry. Und auch neu mit dazugekommen ist Hot Girl Summer. Von der Naomi Lorraine. Und jetzt kommt der dritte und letzte und somit auch höchste Neusteiger. Vom Alex Warren, der Stehmann, wo zwei Sümmer hintereinander. Ist das Mehrzahl von Sommer? Sümmer? Jedenfalls zwei Sümmer ist er hintereinander vom Eis gelandet im Countdown. Im letzten Jahr mit Ordinary und dann. Das ist sogar der Hit vom Jahr geworden, Ordinary. Aber dann Fever Dream ist auch auf dem Eis gelandet. Und jetzt macht sich also ein neuer Song von Alex auf den Weg Richtung Chartspitze. Ob es nochmals Eis wird, mal schauen. Der Anfang ist jedenfalls gemacht.
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0: Die grossen, beliebten Hits. 50 sind zum Spielen. Und da sind wir am Samstagnachmittag im Countdown. Auch Drake gehört immer noch dazu. In die Hitliste mit ihrem Where is my husband? Das mal auf dem Platz 30. Eine höher jetzt. Das 29 für den Baus aus Norwegen. Und ihr Magnetic spiele ich euch gerade. Der Überblick am 14:30. Leider ist nicht alles frei. In der Region Zürich stehen wir auf der A1 Richtung St. Gallen vor dem Gubrist. Ab Dietikon geht es los. Darum auch auf dem A3 Westring Richtung Basel zwischen Urdorf Nord und dem Limmentaler Kreuz. Rechnet auch mit Verspätungen auf der A1 St. Gallen Richtung Zürich. Stop and go zwischen Wallisellen und Zürich Ost. Dann in der Region Solothurn braucht ihr immer noch 10 Minuten mehr auf der A1 Richtung Bern zwischen Herkingen und Niederbipp. Und Richtung Zürich zwischen der Verzweigung Lauterbach und Herkingen. Dort habt ihr bis zu einer Viertelstunde länger. Die Region Basel, auch immer sehr heikel. Richtung Basel stehen wir auf der A2. Stau hat es zwischen Diegden und dem Arisdorf-Tunnel. Und dann auch noch zwischen der Verzweigung Hagnau und dem Schwarzwald-Tunnel. Und Richtung Luzern auf der A2 sind sie bis zu einer Viertelstunde, die wir verlieren zwischen dem Grenzübergang Basel-Weil und der Verzweigung Hagnau. Ja, und zuverlässig ist auch der Gotthard-Stau. Er ist immer mit dabei. 3 Kilometer sind es aber im Süden, zwischen Wassen und Göschenen. Rechnet mit bis zu einer halben Stunde mehr. So, und jetzt hauen die Dankeschön.
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0: All-Time High mit dem Nico Santos im Countdown. Das ist der Hit auf dem Platz 27. Hey, schaut aus, ist heute nicht in a beautiful day? Oh yeah, und der Beautiful Day gibt es heute gerade doppelt. The Edge for you too. Ist der Gitarrist, Songschreiber, lebende Legende. Wird heute 65.
1: Ja!
0: Hey, seit 50 Jahren gehört The Edge zu der Band, seit der Gründung 1976. Musikalisch wird er aber gefühlt eher jünger als älter. Er hat nämlich mit dem Star-DJ Martin Garrix da vor wenigen Jahren mal mit dem Bono auch noch Sänger von U2 einen grossen Hit gemacht. Ein Hit für die Fußball-Europameisterschaft. The Edge heisst natürlich nicht The Edge. Wer heisst schon The Edge, oder? David Evans ist sein richtiger Name. So ist er also vor 65 Jahren auf die Welt gekommen. Happy Birthday nochmal zum grossen, grossen Beautiful Day. Spielen wir jetzt U2.
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0: höre ich da ein Saxophon hinten raus. Ich habe schon lange kein Saxophon in einem aktuellen Hit mehr gehört. Meghan Trainor macht es vielleicht wieder populär in ihrem sehr, sehr oldschoolen Get In Girl. Damit ist sie genau zumindest drin im Countdown in der Top 50. Und zwar auf dem Platz 25. Das ist Olivia Dean. Sie hat in den britischen Singlecharts letzte Woche einen Allzeitrekord aufgestellt. Aber nicht mit dem Hit. Nein, auch nicht mit dem. Und zwar mit einem Song, den sie zusammen mit einem Sam Fender gemacht hat. Ein Song, der bei uns gar noch nicht so angekommen ist. Rain Man heisst er. In den UK-Charts war Rain Me In 19 Wochen auf Platz 1 gewesen, nicht am Stück, aber zusammengerechnet. Und das ist eben ein neuer Rekord. Welchen Rekord haben sie denn gebrochen? Der von Frankie Lane, I Believe.
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0: Okay, man hört es, das ist schon ein Zeitchen her.
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0: Das ist 1953. 73 Jahre hat der Rekord also gehalten. Und jetzt ist er gebrochen worden vom Sam Fender und der Olivia Dean. Und so tönt er, der Rekordsong. Geht's jetzt da bei mir im Countdown am Samstagnachmittag. Rain Man.
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9: Hallo miteinander, einem sonnigen und warmen Samstagnachmittag. Das ist Radio 24 mit dem News-Update am 3.
10: Ich bin der Dani Glur.
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11: Ein Alpinist aus dem Kanton Schwyz, der gestern als vermisst gemeldet wurde, konnte nur noch tot geborgen werden. Nach ersten Erkenntnissen war der 69-Jährige in eine Gletscherspalte im Gebiet Sandfirn in Glarus Süd gestürzt, teilt die Glarner Polizei mit. In Bruck ist gestern Abend ein Autofahrer mit einer Stützmauer kollidiert. Durch den Aufprall wurde das Auto mehrere Meter über die Fahrbahn geschleudert, es überschlug sich und kam auf dem Dach liegend zum Stillstand. Der 21-jährige Lenker wurde leicht verletzt, teilt die Polizei mit. Am Fahrzeug entstand Totalschaden. Ersten Abklärungen zufolge verfügt der 21-jährige über keinen gültigen Führerausweis und er war zum Unfallzeitpunkt stark alkoholisiert. Im Luftraum des NATO- und EU-Mitgliedstaates Bulgarien ist eine Drohne eingedrungen. Das Flugobjekt sei auf bulgarischem Staatsgebiet in einer Entfernung von 100 Metern von der rumänischen Grenze explodiert, sagte Bulgariens Ministerpräsident Rumen Radev. An der Drohne sei eine Großmenge Sprengstoff angebracht gewesen. Teams der bulgarischen Grenzpolizei und des Verteidigungsministeriums des Landes seien dabei, die Herkunft der Drohne festzustellen, sagte Radev weiter. Es gebe keine Verletzten und auch keine Sachschäden.
9: Rechnet mit Wartezeiten in der Region Zürich auf der A1 Richtung St. Gallen vor dem Gubrist. Ab Tietiken steht da. Darum auf dem A3 Westring Richtung Basel zwischen Urhof Nord und dem Limmataler Kreuz. Dann ebenfalls Stop and Go auf der A1 St. Gallen Richtung Zürich zwischen Wallisell und Zürich Ost. Dann haben wir länger in der Region Solothurn etwa 10 Minuten mehr auf der A1 Richtung Bern zwischen Herkingen und Niederbipp und Richtung Zürich zwischen der Verzweigung Lauterbach und Herkingen etwa eine Viertelstunde mehr dort. Die Region Basel ist auch dabei. Auf der A2 steht Richtung Basel. Stau hat es ab Tiekte bis zum Arisdorf-Tunnel, dann auch noch zwischen der Verzweigung Hagnau und dem Schwarzwald-Tunnel und Richtung Luzern auf der A2 sind es etwa eine Viertelstunde mehr, die er verliert zwischen dem Grenzübergang Basel-Weil und der Verzweigung Hagnau und zum Schluss der Gotthard-Stau aber in Süden. 4 Kilometer zwischen Amsteg und Göschene macht etwa 40 Minuten extra. Viel, viel Sonne, weit und breit kein Wölkchen rum. Also ich sehe keins aus dem Studiofenster im Moment. Dafür ist das Thermometer auf 31 bis 32 Grad aufgeschossen. Morgen gibt es einen sonnigen Morgen, dann mehr Wolken am Nachmittag. Wahrscheinlich bleibt es aber überall trocken bei sehr heissen 34 Grad. Dann.
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9: Yes, willkommen zurück. Hey, in ganz schön vielen Songs, die ihr aus dem Countdown kennt, mischt Ed Sheeran aber ganz kräftig mit. Der WM-Song von Shakira hat er mitgeschrieben. Oder auch der Backstreet Boys-Hit für den neuen Kinofilm Paw Patrol. Er hat ebenfalls seine Handschrift. Und das ist noch nicht alles. Für die Girlband Cat's Eye hat er auch noch etwas Neues gemacht. Und dort bei diesem Song singt er sogar selber noch im Background-Chörli mit. Den Track, den geben wir uns noch vor einem halben Vier. Ja, jetzt aber zuerst Ed Sheeran auch noch mit dem Martin Garrix. Hey, repeat it!
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0: Michael Jackson. Er ist immer und überall. Kulthit auf dem Platz 21 im Countdown. Seit im Biopic im Kino sind seine Songs sowieso so gefragt wie schon lange nicht mehr. Billie Jean. Samstagnachmittag mit euren 50 Lieblingshits von der Woche. Jetzt sind wir mit der Ariana Grande. Die Frau hat seit Wochen nichts anderes gepostet als Content zu ihrem neuen Album. Es waren locker 20 Stories. Und vor gut einer Woche war es dann endlich so weit. Die Fans sind ausgeflippt. Das Album ist rausgekommen. Es heisst Pedal. Und so tönt's. Das ist einer der Songs, oder? No. Auch sehr nice. Bad Thing. Oder der Track hier, der so heisst wie das Album. Eine entspannte Nummer. Kommt sie echt noch höher rauf? Ja, ist immer wieder beeindruckend, wie hoch sie mit ihrer Stimme raufkommt. Ariana Grande, der Vorzeigehit aus dem Album heisst Hate, that I made you love me und macht. Oh, schau an, 17 Rang gut.
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0: Da ist Ariana Grande.

0: Die beliebteste Hit zum Samstagnachmittag, das ist der Countdown mit dem Michael Schulte. Gehört haben wir ihn auf dem Platz 18. Und 5 AM. Hey, das ist Gabriella. Der bis heute grösste Hit von der Cat's Eye. Das ist eine Girl-Group, die aus der ganzen Welt zusammengewürfelt worden ist. Eine Band mit philippinischen Wurzeln, südkoreanischen, amerikanischen. Dann ist jemand aus Venezuela dabei. Auch eine Schweizerin, Manon, wobei die 23-Jährige ja gerade pausiert. Heisst es offiziell, sie konzentrieren sich auf ihre Gesundheit und ihr Wohlbefinden. Also so ist es vom Label und dem Management jedenfalls kommuniziert worden. Sie selber aber hat den Bandnamen Cat's Eye aus ihrer Bio entfernt und sagt, ihr geht's gut. Okay, was noch genau vorgefallen ist, wir wissen es nicht. Wir wissen nur, dass der neue Song von Cat's Eye ohne die junge Luzernerin entstanden ist. Animal heisst der Song und es lohnt sich auch ohne Manon ganz genau herzuhören, weil der Ed Sheeran hat den Song geschrieben und wir hören sogar noch im Background-Chörli mitsingen. Ah, da hören wir her. Cat's Eye, jetzt neu.
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0: Der Baschi, gerade gestern, hat er sein neues Album rausgebracht. Bürgin heisst er so in seinen richtigen Nachnamen. Es ist ein Kasslutz-Album. Also wirklich schöne, persönliche, ruhige Songs hat es drauf. Unter anderem auch mit einem coolen Feature von der Stefanie Heinzmann da. Also kein Hau drauf, Party-Songs da. So à la «Bringen heim» oder so. Nein, es ist mehr so ein Album, wo man so mit einem Gläschen Rotwein in der Hand durchlösen kann. Schön gemütlich. Schön gemacht vom Baschi. «Hausbauer» ist natürlich auch drauf. Sein grosser Hit. Gehört haben wir auf dem Platz 17. Und das ist schon der nächste. Auf dem 16. «Self-Aware» Temper City. Kommt gerade. Zuerst noch das Update hier. Drei Meldungen habe ich am 3:30 für Zürich. Länger haben wir auf der A1 Richtung St. Gallen vor dem Gubrist. Darum auch auf dem A3 Westring Richtung Basel zwischen Urdorf Nord und dem Limmataler Kreuz. Und dann brauchen wir auch noch ein bisschen länger auf der A1 St. Gallen Richtung Zürich zwischen Wallisellen und Zürich-Ost. In der Region Solothurn nehmen wir noch einiges los. 10 Minuten plus auf der A1 Richtung Bern zwischen Herkingen und Niederbib. Und Richtung Zürich zwischen der Verzweigung Lauterbach und Herkingen. Dort kommen etwa eine Viertelstunde mehr dazu. Die Region Basel haben wir hier auf der A2 Richtung Basel zwischen Diegter und dem Marisdorf-Tunnel, dann auch noch zwischen der Verzweigung Hagnau und dem Schwarzwald-Tunnel und auf der A2 Richtung Luzern sind es bis zu einer Viertelstunde, die wir verlieren zwischen dem Grenzübergang Basel-Weil und der Verzweigung Hagnau und der Gotthardstau, aber im Süden immer noch 4 Kilometer zwischen Amsteg und Göschenau. Macht 40 Minuten, die oben drauf kommen.
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0: Stillstand beim Remo vor. Der Platz 14, wie in der letzten Show, für den jungen Mann aus der Ostschweiz. Und Falling, das ist der Countdown am Samstagnachmittag. Und hey, jetzt haben wir noch etwas zu feiern. Ja, eine runde Geburt, nämlich von einem ehemaligen Teenie-Star. Wer hat sie auch gelost und ist vielleicht unter Umständen sogar in einer von diesen fünf Jungs verknallt gewesen, von NSYNC. Einer von NSYNC wird ein halbes Jahrhundert alt. Und nein, es ist nicht der Star der Band, nicht der Justin Timberlake. Es hat ja noch vier andere hübsche Buben gegeben. Für jeden Geschmack war ja jemand dabei, oder? Zum Beispiel der Jay-Z. Jay-Z, ja. Das war die Abkürzung von seinem richtigen Namen, der Joshua Chazes. Vor NSYNC ist er, wie viele andere spätere Popstars wie Britney Spears, Christina Aguilera oder Justin Timberlake, Jungmoderator gewesen beim Mickey Mouse Club. Dort hat er seine ersten Erfahrungen im Showbiz gesammelt, ist dann irgendeinmal abgeworben worden. Man hat gefunden, der Typ kann ja noch gut singen, sieht super aus und so. Und jetzt ist er also 50, der Jay-Z von NSYNC. Und wir spielen etwas zum grossen Tag. Wir nehmen wieder einmal Bye Bye Bye.
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0: der Alex Warren mit dem Fever Dream auf dem 12 im Countdown. Die 50 beliebtesten Hits haben wir hier. Und ein paar Neuvorstellungen immer dazwischen. Weil ihr wisst ja, am Freitag, also gestern, war wieder ein New Music Friday gewesen. Und das Beste, was dort rausgekommen ist von diesen aber Trilliarden von Songs, picken wir so die besten, die wir finden, hey, die könnten es wirklich schaffen, raus und präsentieren sie hier am Samstagnachmittag im Countdown. Und hey, wer muss bei diesem Song hier auch immer an 50 Shades of Grey denken? Bei diesem Film ist gerade so eine sexy Szene. Und dann läuft der Song. Ah, ein grosser Song von Ellie Goulding. Natürlich hat sie nicht nur den gemacht. Der ist auch cool. Lights. Gestern am New Music Friday ist wieder mal ein neuer Song von Ellie Goulding gekommen. Und wir checken für den Countdown natürlich immer, was ist geil, was könnte etwas werden. Und bei Four Seasons, wenn wir jetzt mal zusammen reinhören, der Song feiert also Premiere jetzt im Countdown, kann sie damit vielleicht wieder an die ganz grossen Erfolge anknüpfen? Fragezeichen.
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4: Willkommen im Wochenende. Das sind die wichtigsten Meldungen bei Radio 24 am Samstagnachmittag. Es ist 4 Uhr.
5: Ich bin Dani Glur.
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5: Wegen des niedrigen Wasserstands des Rheins haben mehrere deutsche Bundesländer das Sonntagsfahrverbot für Lastwagen aufgehoben. Damit werde sichergestellt, dass die Lieferketten aufrechterhalten werden können, so die Behörden. Der tiefe Rheinpegel behindert den Warentransport auf dem Fluss. Mehrere andere Bundesländer kritisieren die Maßnahme. Mehr Lastwagen am Wochenende führten in der Ferienzeit zu mehr Staus, sagte etwa der Verkehrsminister von Sachsen-Anhalt. In Bruck ist gestern Abend ein Autofahrer mit einer Stützmauer kollidiert. Durch den Aufprall wurde das Auto mehrere Meter über die Fahrbahn geschleudert, es überschlug sich und kam auf dem Dach liegen zum Stillstand. Der 21-jährige Lenker wurde leicht verletzt, teilt die Polizei mit. Am Fahrzeug entstand Totalschaden. Ersten Abklärungen zufolge verfügt der 21-jährige über keinen gültigen Führerausweis und er war zum Unfallzeitpunkt stark alkoholisiert. In Zürich läuft seit ein paar Stunden die Street Parade. Die Stadt erwartet hunderttausende Teilnehmerinnen und Teilnehmer. Die 33. Street Parade ist damit wohl die größte Techno-Party der Welt. Letztes Jahr wurde die Besucherzahl auf 800.000 geschätzt. Love Mobiles fahren bis am späten Abend im Schritttempo ums Zürcher Seebecken. Zudem gibt es 9 Bühnen. Gegen 22 Uhr endet die Fahrt der Trucks. Um Mitternacht verstummt die Musik schließlich auch auf den Fest installierten Plätzen.
4: Grössere Wartezeiten gerade in der Region Zürich auf der A1 vor dem Gubrisch Richtung St. Gallen und auf der A1 St. Gallen Richtung Zürich zwischen Wallisellen und Zürich-Ost. Auch die Region Solothurn kommt nicht zur Ruhe. Auf der A1 Richtung Zürich hat es einen Unfall gegeben, darum stellt es zurück. In die Schlangenstall müsst ihr euch ab Deitigen bis Niederbib und rechnet mit einer Viertelstunde mehr zwischen der Verzweigung Lauterbach und Herkingen. Verspätungen gibt es in der Region Basel auf der A2 Richtung Basel zwischen der Verzweigung Hagnau und dem Schwarzwaldtunnel und Richtung Luzern auf der A2 da zwischen der Verzweigung Wiesen und Basel-Breite. Und der Gotthardstau zum Schluss noch. Richtung Süden sind es aktuell 3 Kilometer zwischen Wassen und Göschenen. Macht einen Schluss von einer halben Stunde. Viel, viel Sonne, kaum Wolken in Sicht, bei heissen 31 bis 32 Grad. Sonnig und warm bleibt es auch bis zum Sonnenuntergang kurz vor dem 9. Morgen Sonntag geht es dann wieder mit viel Sonne los. Am Nachmittag schieben sich dann mehr Wolken rein. An den meisten Orten bleibt es aber trocken. Es gibt wieder einen sehr heissen Tag mit 34 Grad. Huh, ab ins Wasser dann.
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4: Ja, willkommen zurück. Samstagnachmittag, draussen Sommer pur, über 30 Grad. Und drinnen bei mir geht Schritt für Schritt darauf bis zum Nummer 1 Hit. Und ich habe noch etwas ganz Frisches, freue mich mehrmal.
10: Hi, this is Ray Garvey here. Und ich freue mich auf meine neue Single, Rivers. Und ich singe das zusammen mit meinem guten Freund Imran. I hope you like it. Bye-bye.
4: Der Ray Garvey, schon nach 3 Hits bei mir in der Show. Zuerst einmal Bibi Rexha und New Religion.
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0: der Harry Styles. Am Samstagnachmittag und American Girls auf dem Platz 9. Hey, viel ist nicht mehr übrig vom Countdown, aber das, was noch übrig ist, hey, ist vom Allerfeinsten. So die 8 beliebtesten Hits sind alle noch in den Startlöchern. Noch kennen dann Olivia Dean, So Easy to Fall in Love. Aber jetzt ist mal der Ray.
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0: Ein neuer Hit vom Ray Garvey. Das Mal ist es ein Duett mit dem Imran. Die beiden kennen sich schon lange, haben auch schon zusammengearbeitet. Aber bis jetzt war der Imran immer so der Mann im Hintergrund gewesen, als Produzent und Songschreiber. Er hat auch bei vielen Ray-Songs die Finger im Spiel gehabt. Zum Beispiel da. Kiss me. Hat er mitgeschrieben, der Imran. Aber jetzt spielt er selber in der ersten Reihe mit und singt auch. Rivers heisst der gemeinsame Song, ist gestern rausgekommen. Und der Ray, der findet das etwas vom Allergeilsten, was er je gemacht hat. Wobei, sagen das Musiker nicht immer bei jedem neuen Song.
2: Das ist crazy. Das ist das Gefühl, das ich immer suche, halt jedes Mal im Studio. Ein Lied, der mir so begeistert, wo ich denke, ich will es unbedingt die Welt zeigen. Und jetzt sind wir hier und jetzt wollen wir es euch zeigen. This is Rivers.
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Taylor Swift und Elizabeth Taylor. Platz 7. Das ist der Countdown am Samstagnachmittag. Diese Woche ist der offizielle Sommer in 2026 gekrönt worden. Habt ihr vielleicht nicht bekommen? Shakira und Die Die. Endlich haben wir Ruhe. Kein Stress mehr bei der Suche nach dem Sommerhit. Das ist, glaube ich, so ein Ding, das es nur bei uns gibt. So im deutschsprachigen Raum. Wir können den Sommer erst abschliessen und Ruhe geben, wenn wir den Sommerhit kennen. Seit Jahren gibt es offiziell. Und der ist es jetzt also. Shakira Burna Boy. Die. Darf ich vorstellen, das sind in einer Kurzform ein paar der grössten aus den letzten 35 Jahren. Can't touch this.

0: Was für Flashbacks, hä? Haben wir noch mehr? Ah, der aus dem letzten Jahr. Klar, stimmt ja. Golden. Hendrix. Und jetzt wissen wir es also. Die ist es der für den Sommer. Und jetzt pflücken wir aus dieser riesen Palette von Sommerhits einen raus, den ich euch spielen kann. Den nämlich ganz am Anfang, den ich angespielt habe, aus dem August 1990. Boah, super ich war. Er ist uns aus den Ohren rausgelaufen. Wir haben ihn geliebt, damals im heißen Sommer 1990, vor 36 Jahren, Superhit von Mr. MC Hammer, das You Can Touch This.
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0: Molly Hammerstone, 6 und To Love Somebody. Hey, die jungen, erfolgreichen Sängerinnen haben den Top 10 Countdown aber voll im Griff da. Nach der Holly jetzt Olivia Rodrigo. Platz 5 und Drop Dead kommt gerade. So, langsam ist es überschaubar, da um 4:30 nicht mehr so viel los, aber doch noch ein paar Meldungen für euch. Der Region Zürich steht vor dem Gubrist Richtung St. Gallen. Im Aargau auf der A3 Richtung Zürich im Bözbergtunnel hat das Auto eine Panne, darum ist die rechte Fahrspur blockiert. In der Region Solothurn gibt es ein Plus von einer Viertelstunde auf der A1 Richtung Zürich zwischen der Verzweigung Lauterbach und Herkingen. In der Region Basel steht auf der A2 Richtung Basel zwischen der Verzweigung Hagnau und dem Schwarzwaldtunnel. Stau dort, weil das Auto auch ein Problem hat, steht dort rum, darum ist die rechte Fahrspur blockiert, dort im Baustellenbereich. Und dann stehen wir auf der A2 Richtung Luzern, dort in der Region Basel noch zwischen der Verzweigung Wiesen und Basel-Breite. Und wie sieht es beim Gotthardtunnel aus, im Süden runter? Jetzt sind es so 2 Kilometer zwischen Wasser und Göschenen. Heisst ein Plus von 20 Minuten. Das wäre es aber schon.
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0: Olivia Rodrigo.
1: Platz 5.

0: Hände sauber für den Sommer, macht gute Laune, passt ins Radio, passt auf den Dancefloor, aber auch an eine Strandparty, passt einfach gerade überall her, der Hit von der J-Lo und dem David Guetta. Save me tonight auf dem Platz 4 im Countdown. So, jetzt aber ist mal fertig hier mit dieser Party-Laune. Jetzt wird es herbstlich, melancholisch. Haben wir vielleicht noch etwas mit dem Piano? Ja. Irgendwann fährt dann einmal der Herbst ein. Dann ist fertig mit Flipflops. Dann holen wir wieder die Wollsocken für mit Nebel am Morgen. Oder ganz schön die goldrot-orange leuchtenden farbigen Blätter. Ach, wie schön. Und der Soundtrack für die Zeit, die bestimmt gleich kommt. Wenn wir es momentan noch nicht mal glauben, bei Sonnen und 32 Grad. Der Soundtrack hat der Bruno Mars parat, zusammen mit der Carol G. Carol G, eine der grössten Latin-Pop-Künstlerin überhaupt auf dieser Welt. Gestern haben die beiden einen Song rausgegeben. Etwas richtig Schönes zum Geniessen. Ein Love-Song. Um ein bisschen näher zusammenrücken. Das ist zum ersten Mal und vermutlich nicht zum letzten Mal in dieser Show. Ihr gemeinsamer Hit, der heisst Still.
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Der Mr. Know-it-all Teddy Swims schiebt sich diese Woche zwei Ränge nach oben und landet auf dem Platz 2. Hey, fehlt nur noch der letzte Schritt aufs Eis. Aber die Spannung bleibt uns noch ein bisschen erhalten. Es ist jetzt ja noch Zeit für etwas Neues, finde ich, wenn ich so auf die Uhr schaue. Mal, wir haben noch ein paar Minuten. Etwas Neues von der Dasha. Vor ein paar Jahren, ja, zwei, drei Jahre, hat sie noch auf einer Farm, auf einem Bauernhof gearbeitet und dann peng, der Durchbruch mit. Austin. Ja. Das ganze Internet hat dazu Line Dance

0: Tanzt. Über Milliarden Streams hat der Song inzwischen eingesammelt. Und was macht die Desha mit all dem Ruhm und Geld? Hey, sie ist cool, sie gibt nämlich alles weiter. Also nicht alles, aber ein paar Batzeli gibt sie weiter. Gerade erst hat sie 50'000 Dollar an eine Organisation gespendet, die sich für vernachlässigte Rösser einsetzt. Hey, die Frau hat einfach ein Herz aus Gold und ich glaube, ich hänge noch hier im Studio noch ein Poster auf mit so Rössern drauf. Vielleicht eins aus dem Wendy. Gibt es das Heft überhaupt noch? Hey, Svendi von früher. Also ich kenne es also mit Tipps und Geschichten rund ums Ross, aber vielleicht ja, bin ich einfach zu alt. Okay, der neue Hit von der Desha heisst Memo und geht jetzt zum ersten Mal bei mir im Countdown. Viel Spass damit. Am Samstagnachmittag hier in der Chartshow.
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0: Das ist gerade neu, das ist cool, kommt von der Dasha und heisst Memo. So, jetzt schnell noch der Blick auf die Top 10 von dieser Woche, der Schnelldurchlauf im Countdown und dann geht es endlich direkt zu der Nummer 1.
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0: So, also folgendermaßen hat es dünnt auf den letzten 9 Plätzen hier. Auf dem 10. gehört haben wir Leonie mit dem Callum Scott und Stay. Das 9. für Harry Styles, American Girls. 8. Olivia Dean, aber vom 3. So easy to fall in love. Taylor Swift. Auf dem 7. 6. für Holly Humberstone, To Love Somebody. Olivia Rodrigo, plus 2 aufs 5. Und Drop Dead, dann gehört auf dem 4. J-Lo mit dem David Guetta, Save Me Tonight. Dann aufs Podest, auf dem 3 da. Tiffany Harris, Vertigo. Und auf dem 2 gehört haben wir ihn. Der Mr. Teddy Swims mit Mr. Know-It-All. Und da sind wir jetzt also ganz oben beim Hit, wo seit dieser Woche auch ganz offiziell den Titel Sommerhit 2026 trägt. Er heisst Dai Dai, kommt von der Shakira und dem Burna Boy. Hey, viel Spass noch hier damit. Geniessen das sonnige Weekend und in einer Woche gibt es das nächste Hit-Update. Freue mich, wenn ihr wieder mit dabei seid. Ich bin der Peter Stutz.
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11: Schönen guten Abend, hier ist Radio 24. Mit uns bleibt ihr immer auf dem Laufenden. Jetzt ist es 5 Uhr.
12: Ich bin der Dani Glur. Guten Abend.
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12: Wegen des niedrigen Wasserstands des Rheins haben mehrere deutsche Bundesländer das Sonntagsfahrverbot für Lastwagen aufgehoben. Damit werde sichergestellt, dass die Lieferketten aufrechterhalten werden können, so die Behörden. Der tiefe Rheinpegel behindert den Warentransport auf dem Fluss. Mehrere andere Bundesländer kritisieren die Maßnahme. Mehr Lastwagen am Wochenende führten in der Ferienzeit zu mehr Staus, sagte etwa der Verkehrsminister von Sachsen-Anhalt. Der frühere persönliche Anwalt von US-Präsident Donald Trump, Todd Blanche, ist als Justizminister bestätigt worden. Die Senatorinnen und Senatoren stimmten knapp mit 50 zu 49 Stimmen für Blanche. Dieser wurde von Trump im April als Justizminister eingesetzt. Zuvor hatte der US-Präsident die frühere Justizministerin Pam Bondi entlassen. Blanche gilt als loyaler Unterstützer Trumps. In Zürich läuft seit ein paar Stunden die Street Parade. Die Stadt erwartet hunderttausende Teilnehmerinnen und Teilnehmer. Die 33. Street Parade ist damit wohl die größte Techno-Party der Welt. Letztes Jahr wurde die Besucherzahl auf 800.000 geschätzt. Love Mobiles fahren bis am späten Abend im Schritttempo ums Zürcher Seebecken. Zudem gibt es 9 Bühnen. Gegen 22 Uhr endet die Fahrt der Trucks. Um Mitternacht verstummt die Musik schließlich auch auf den Fest installierten Plätzen.
11: Das ist der Überblick am 3.5 Uhr. In der Region Zürich stehen wir noch ein bisschen auf der A1 vor dem Gubrist Richtung St. Gallen. Auf dem A3 Westring auch Richtung Basel, da zwischen Urdorf Nord und dem Limmataler Kreuz. Dann in der Region Solothurn auf der A1 Richtung Zürich zwischen der Verzweigung Lauterbach und Herkingen. In der Region Basel auf der A2 Richtung Basel zwischen der Verzweigung Hagnau und dem Schwarzwaldtunnel. Richtung Luzern zwischen der Verzweigung Wiesen und Basel-Breite. Und beim Gotthardtunnel in Süden aber sind es jetzt noch mickrige 10 Minuten, die noch anstehen. Das ist, glaube ich, zu verkraften, oder? Mit viel, viel Sonne und kaum Wolken geht es rein in Abend. 31 bis 32 Grad messen wir aktuell. Der Sommer, der macht am Morgen und die ganze nächste Woche noch keine Pause. Morgen Sonntag geht es wieder sonnig los. Am Nachmittag kommen dann zwar mehr Wolken dazu. Es bleibt aber an den meisten Orten trocken und es wird richtig heiß mit bis zu 34 Grad.
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4: Ich bin Dani Glur. Guten Abend.
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4: Wegen eines großen Waldbrands am Gardasee sind mehr als 200 Personen evakuiert worden, darunter zahlreiche Urlauber. Das Feuer wütete nach Angaben der Feuerwehr am Westufer im Norden von Italiens größtem See. Der Brand in den Bergen oberhalb des Ufers breitete sich gestern Abend sowie in der Nacht rasant aus. Im Laufe des heutigen Tages konnten alle Touristen und Anwohner wieder zurück in ihre Häuser. Die Drohne, die heute in den Luftraum des NATO- und EU-Mitgliedstaates Bulgarien eingedrungen war, ist wahrscheinlich eine ukrainische. Die erste Analyse der Reste des Flugobjekts, das rund 100 Meter von der rumänischen Grenze entfernt explodierte, zeigte, dass es sich höchstwahrscheinlich um eine Lockdrohne Maya handelte. Das teilte das bulgarische Verteidigungsministerium mit. Dieser Drohnentyp werde von den ukrainischen Streitkräften häufig verwendet. In Norwegen ist ein Reisebus mit deutschen Touristen umgestürzt. Es gibt mehrere leicht Verletzte. Laut dem öffentlich-rechtlichen Radiosender NRK sind 34 Deutsche an Bord des Busses gewesen. 4 von den leicht Verletzten seien in Krankenhäuser gebracht worden. Der Bus war in Zentralnorwegen unterwegs gewesen, als er auf einer Fernstraße in einer Kurve umkippte. Warum sich der Unfall ereignete, ist noch unklar. Es hat im Moment Stau auf der Autobahn A1 Bern Richtung Zürich zwischen Wangen, Aare und Herkingen. Dort verliert man gut 10 Minuten. Dann staut es vor dem Gotthard Richtung Norden zwischen Faido und Airolo. 9 Kilometer hat es dort. Heisst, man hat gut 1,5 Stunden länger. Für Reisende Richtung Zürich wird empfohlen, die Umleitung zu nehmen über die A13 über den San Bernardino-Tunnel. Aber auch dort hat es ein bisschen Stau. A13 San Bernardino Richtung Chur zwischen Rotenbrunn und Reichenau verliert man gut eine Viertelstunde. Dann stockt es noch auf der A1 Bern Richtung St. Gallen zwischen dem Limmataler Kreuz und dem Gubrist und auf der A3 Chur Richtung Basel zwischen Urdorf Nord und dem Limmataler Kreuz. Es bleibt sonnig und meistens wolkenlos, das bei Temperaturen von deutlich über 30 Grad.
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2: Ich bin der Dani Glur. Guten Abend.
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2: Im Norden Italiens ist ein Autofahrer nach einem Streit absichtlich in eine Gruppe von Velofahrern gefahren. Beim Vorfall in der Nähe von Turin verletzte der Autofahrer 4 von den Velofahrern schwer. Einer musste in kritischem Zustand ins Krankenhaus gebracht werden. Gegen den 73 Jahre alten Mann wird nun wegen mehrfacher Körperverletzung und des Versuchs vorsätzlicher Tötung im Straßenverkehr ermittelt. Die Drohne, die heute in den Luftraum des NATO- und EU-Mitgliedstaates Bulgarien eingedrungen war, ist wahrscheinlich eine ukrainische. Die erste Analyse der Reste des Flugobjekts, das rund 100 Meter von der rumänischen Grenze entfernt explodierte, zeigte, dass es sich höchstwahrscheinlich um eine Lockdrohne Maya handelte. Das teilte das bulgarische Verteidigungsministerium mit. Dieser Drohnentyp werde von den ukrainischen Streitkräften häufig verwendet.
0: Sport.
2: An der Tour de France kommt es schon wieder zu einem Leaderinnenwechsel. Die Niederländerin Demi Vollering setzt sich kurz vor Schluss der Etappe nach Nizza ab und holt sich das Maillot schon von der Polin Kasia Nevia-Doma, die dieses erst gestern von der Schweizerin Marlene Reusser geholt hatte. Reusser fährt auch heute nicht ganz vorne mit. Die Bernerin wird 12., bleibt aber als Dritte mit über einer Minute Rückstand auf dem Gesamtpodium. Morgen ist die letzte Etappe, in der noch alles möglich ist. Im Tessin hat es einen Unfall gegeben und darum Stau. A2 Chiasso Richtung Gotthard zwischen Lugano Nord und Tosso di Taverne Tunnel. Dort ist die Strecke im Moment gesperrt und es hat 3 km Stau. Stau jetzt auch vor dem Gotthard zwischen Ginto und Airolo, 7 km noch. Das heisst, wir verlieren über 1 Stunde. Für Reisende Richtung Zürich wird empfohlen, dass man die Umleitung nimmt über die A13 über den San Bernardino Tunnel. Auch dort hat es Stau, San Bernardino Richtung Chur zwischen Rotenbrunn und Reichenau. Im Moment verliert man gut eine Viertelstunde. Dann weiter im Norden, A2 Gotthard Richtung Basel zwischen dem Kirchenwaldtunnel und Emmen Süd. Auch dort hat es Stau, man verliert bis zu 20 Minuten. Und stocken tut es noch auf der A1 Bahn Richtung St. Gallen zwischen dem Limmataler Kreuz und dem Gubrist. Das wegen Verkehrsüberlastung.
3: Es ist sommerlich heiß, auch die Nacht bringt uns nur wenig Abkühlung. Der Start in Sonntag schon mit um die 18 bis 20 Grad. Ziemlich warm, am Nachmittag dann sogar viel Sonne mit bis zu 35 Grad.
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2: Ich bin Dani Glur. Guten Abend.
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2: Nach dem Fund einer Drohne mit Sprengstoff auf dem Flughafen Leipzig berichten US-Medien über eine mögliche Verbindung zu Russland. Das Wall Street Journal schreibt, dass die Drohne mit Sprengstoff wahrscheinlich der russischen Regierung gehöre. Der US-Sender CNN zitiert einen US-Verteidigungsbeamten in Europa mit der Aussage, die USA seien zum Schluss gekommen, dass die Drohne von einem russischen Geheimdienst sei. Im Norden Italiens ist ein Autofahrer nach einem Streit absichtlich in eine Gruppe von Velofahrern gefahren. Beim Vorfall in der Nähe von Turin verletzte der Autofahrer 4 von den Velofahrern schwer. Einer musste in kritischem Zustand ins Krankenhaus gebracht werden. Gegen den 73 Jahre alten Mann wird nun wegen mehrfacher Körperverletzung und des Versuchs vorsätzlicher Tötung im Straßenverkehr ermittelt. Ab heute müssen E-Trottinett-Fahrerinnen und Fahrer in Paris einen Helm und eine Leuchtweste tragen. Die Behörden begründen die Maßnahme mit der Zahl der Unfälle mit E-Trottinetts. Diese sei deutlich gestiegen. Die hohe Geschwindigkeit und die schlechte Sichtbarkeit in der Nacht führten zu schweren und oft schädlichen Schädel-Hirn-Traumata.
0: Sport.
2: An der Tour de France kommt es schon wieder zu einem Leaderinnenwechsel. Die Niederländerin Demi Vollering setzt sich kurz vor Schluss der Etappe nach Nizza ab und holt sich das Maillot schon von der Polin Kasia Nevia-Doma, die dieses erst gestern von der Schweizerin Marlene Reusser geholt hatte. Reusser fährt auch heute nicht ganz vorne mit. Die Bernerin wird 12., bleibt aber als Dritte mit über einer Minute Rückstand auf dem Gesamtpodium. Morgen ist die letzte Etappe, in der noch alles möglich ist. Im Tessin hat es einen Unfall gegeben, darum hat sich der Stau vor dem Gotthard weiter in Süden aber verleiht. A2 Chiasso Richtung Gotthard zwischen Bisone und Dosso di Taverne 11 km Stau wegen einer Unfallstrecke gesperrt. Dann weiter im Norden A2 Chiasso Richtung Gotthard zwischen Ginto und Airolo noch 2 km Stau. Wir verlieren gut 20 Minuten. Auf der Alternativroute A13 San Bernardino Richtung Chur zwischen Rotenbrunnen und Reichenau hat es stockenden Verkehr. Und auf der A2 Gotthard Richtung Basel zwischen dem Kieler Waldtunnel und Emmen Süd dort der Stau wegen Verkehrsüberlastung. Wir verlieren gut eine Viertelstunde.
3: Es ist sommerlich heiß, auch die Nacht bringt uns nur wenig Abkühlung. Der Start in Sonntag schon mit um die 18 bis 20 Grad. Ziemlich warm, am Nachmittag dann sogar viel Sonne mit bis zu 35 Grad.
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2: Diese Themen haben heute Schlagzeilen gemacht. Guten Abend.
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3: Das Zwangsmaßnahmengericht des Kantons Wallis hat die Maßnahmen gegen Jacques und Jessica Moretti um 3 Monate verlängert. Die Auflagen umfassen ein Ausreiseverbot aus der Schweiz und die Pflicht, sich täglich bei einem Polizeiposten zu melden. Das Ehepaar, das im Fall des Brandes von Grand-Montana beschuldigt wird, hat nun jedoch eine Lockerung der Auflagen beantragt. Das bestätigt die Staatsanwaltschaft. Die beiden Beschuldigten wollen ihre tägliche Meldung bei der Polizei mit einem Videoanruf erledigen dürfen. Umweltminister Albert Rösti zeigt sich zunehmend ungehalten über das Verhalten der Stromkonzerne. Das schreibt die Schweiz am Wochenende. Die Stromkonzerne wagten sich nur zögerlich an Großprojekte, obwohl es ihnen mit dem Stromgesetz möglich wäre, den Ausbau erneuerbarer Energien voranzutreiben. Bei Speicherprojekten werde der Nutzen über den Naturschutz gestellt.
2: Wegen eines großen Waldbrands am Gardasee sind mehr als 200 Personen evakuiert worden, darunter zahlreiche Urlauber. Das Feuer wütete nach Angaben der Feuerwehr am Westufer im Norden von Italiens größtem See. Der Brand in den Bergen oberhalb des Ufers breitete sich gestern Abend sowie in der Nacht rasant aus. Im Laufe des heutigen Tages konnten alle Touristen und Anwohner wieder zurück in ihre Häuser. Wegen des niedrigen Wasserstands des Rheins haben mehrere deutsche Bundesländer das Sonntagsfahrverbot für Lastwagen aufgehoben. Damit werde sichergestellt, dass die Lieferketten aufrechterhalten werden können, so die Behörden. Der tiefe Rheinpegel behindert den Warentransport auf dem Fluss. Mehrere andere Bundesländer kritisieren die Maßnahme. Mehr Lastwagen am Wochenende führten in der Ferienzeit zu mehr Staus, sagte etwa der Verkehrsminister von Sachsen-Anhalt.
3: Für Schweizer Festivals ist eine Versicherung gegen eine Absage, weil es zu heiß ist, oft zu teuer. Das schreibt die NZZ. Das heitere Open Air in Zofingen und die Musikfestwochen in Winterthur hätten beispielsweise keine entsprechende Versicherung abgeschlossen. Verschiedene Schweizer Open Air Festivals arbeiten demnach eng mit Meteorologen und den Behörden zusammen. Im Falle einer Absage würden sie aber auf den Kosten sitzen bleiben.
2: Die Drohne, die heute in den Luftraum des NATO- und EU-Mitgliedstaates Bulgarien eingedrungen war, ist wahrscheinlich eine ukrainische. Die erste Analyse der Reste des Flugobjekts, das rund 100 Meter von der rumänischen Grenze entfernt explodierte, zeigte, dass es sich höchstwahrscheinlich um eine Lockdrohne Maya handelte. Das teilte das bulgarische Verteidigungsministerium mit. Dieser Drohnentyp werde von den ukrainischen Streitkräften häufig verwendet.
4: Die Nacht, die bringt uns nur wenig Abkühlung. Temperaturen zum Start in Sonntag schon bei 18 bis 20 Grad. Am Nachmittag dann sogar 35 Grad und dazu strahlend blauer Himmel mit nur wenig Quellwölkchen. Es kann gegen den Abend mal vereinzeltes Gewitter geben. Mehrheitlich bleibt es aber nach wie vor trocken. Und wenn ihr gerade unterwegs seid, fahrt vorsichtig. Die aktuellen Verkehrsinfos gibt es in der Radio 24 App. Eine gute Nacht und ein schönes Wochenende wünscht euch der Sven Stadelmann.
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2: Diese Themen haben heute Schlagzeilen gemacht. Guten Abend.
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3: Die Hitzebeauftragte der UNO kritisiert den Hitzeschutz der Schweiz. In der Schweiz am Wochenende sagt die Beauftragte, in der Schweiz hätten mit einem besseren Schutz Todesfälle verhindert werden können. Es reiche nicht, einfach vor Hitze zu warnen. Insbesondere ältere Menschen, die allein leben, dürften nicht sich selbst überlassen werden. Es brauche Personen, die zu den Menschen nach Hause gehen und sie bei Bedarf an kühlere Orte bringen. Solche Schutzmaßnahmen seien unverzichtbar. Spanien hat Grenzkontrollen für Reisende aus Italien angekündigt. Damit reagiert Spanien auf die Weigerung Italiens, Kontrollen nach der Ceuta-Migrationskrise wieder aufzuheben. Ab heute würden Reisende aus Italien zunächst bis zum 7. September stichprobenartig an Häfen und Flughäfen kontrolliert, heißt es in einem Dekret der Regierung in Madrid. Als Grund wurde der anhaltende Druck irregulärer Migration genannt, dem Italien ausgesetzt sei.
2: Nach dem Fund einer Drohne mit Sprengstoff auf dem Flughafen Leipzig berichten US-Medien über eine mögliche Verbindung zu Russland. Das Wall Street Journal schreibt, dass die Drohne mit Sprengstoff wahrscheinlich der russischen Regierung gehöre. Der US-Sender CNN zitiert einen US-Verteidigungsbeamten in Europa mit der Aussage, die USA seien zum Schluss gekommen, dass die Drohne von einem russischen Geheimdienst sei.
3: Die Militärjustiz hat ein Verfahren wegen mutmaßlicher Dienstgeheimnisverletzung im Verteidigungsdepartement eingestellt. Das schreibt der Blick. Eine zweijährige Untersuchung liefere keine Hinweise darauf, wer dem Schweizer Radio und Fernsehen Informationen zur Lieferung eines Panzerabwehrsystems gab. Konkret ging es darum, dass der Bundesrat bei seinen bestellten Abwehrsystemen Deutschland den Vortritt ließ und Deutschland die Systeme an die Ukraine weitergab. Die Militärjustiz nehme nun an, dass SRF die Informationen auch aus Deutschland habe erhalten können.
2: Im Norden Italiens ist ein Autofahrer nach einem Streit absichtlich in eine Gruppe von Velofahrern gefahren. Beim Vorfall in der Nähe von Turin verletzte der Autofahrer 4 von den Velofahrern schwer. Einer musste in kritischem Zustand ins Krankenhaus gebracht werden. Gegen den 73 Jahre alten Mann wird nun wegen mehrfacher Körperverletzung und des Versuchs vorsätzlicher Tötung im Straßenverkehr ermittelt. Ab heute müssen E-Trottinett-Fahrerinnen und Fahrer in Paris einen Helm und eine Leuchtweste tragen. Die Behörden begründen die Maßnahme mit der Zahl der Unfälle mit E-Trottinetts. Diese sei deutlich gestiegen. Die hohe Geschwindigkeit und die schlechte Sichtbarkeit in der Nacht führten zu schweren und oft schädlichen Schädel-Hirn-Traumata.
4: Die Nacht, die bringt uns nur wenig Abkühlung. Temperaturen zum Start in Sonntag schon bei 18 bis 20 Grad. Am Nachmittag dann sogar 35 Grad und dazu strahlend blauer Himmel mit nur wenig Quellwölkchen. Es kann gegen Abend mal vereinzeltes Gewitter geben. Mehrheitlich bleibt es aber nach wie vor trocken. Und wenn ihr gerade unterwegs seid, fahrt vorsichtig. Die aktuellen Verkehrsinfos gibt es in der Radio 24 App. Eine gute Nacht und ein schönes Wochenende wünscht euch der Sven Stadelmann.
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2: Diese Themen haben heute Schlagzeilen gemacht. Guten Abend.
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3: Das Zwangsmaßnahmengericht des Kantons Wallis hat die Maßnahmen gegen Jacques und Jessica Moretti um 3 Monate verlängert. Die Auflagen umfassen ein Ausreiseverbot aus der Schweiz und die Pflicht, sich täglich bei einem Polizeiposten zu melden. Das Ehepaar, das im Fall des Brandes von Grand-Montana beschuldigt wird, hat nun jedoch eine Lockerung der Auflagen beantragt. Das bestätigt die Staatsanwaltschaft. Die beiden Beschuldigten wollen ihre tägliche Meldung bei der Polizei mit einem Videoanruf erledigen dürfen. Umweltminister Albert Rösti zeigt sich zunehmend ungehalten über das Verhalten der Stromkonzerne. Das schreibt die Schweiz am Wochenende. Die Stromkonzerne wagten sich nur zögerlich an Großprojekte, obwohl es ihnen mit dem Stromgesetz möglich wäre, den Ausbau erneuerbarer Energien voranzutreiben. Bei Speicherprojekten werde der Nutzen über den Naturschutz gestellt.
2: Wegen eines großen Waldbrands am Gardasee sind mehr als 200 Personen evakuiert worden, darunter zahlreiche Urlauber. Das Feuer wütete nach Angaben der Feuerwehr am Westufer im Norden von Italiens größtem See. Der Brand in den Bergen oberhalb des Ufers breitete sich gestern Abend sowie in der Nacht rasant aus. Im Laufe des heutigen Tages konnten alle Touristen und Anwohner wieder zurück in ihre Häuser. Wegen des niedrigen Wasserstands des Rheins haben mehrere deutsche Bundesländer das Sonntagsfahrverbot für Lastwagen aufgehoben. Damit werde sichergestellt, dass die Lieferketten aufrechterhalten werden können, so die Behörden. Der tiefe Rheinpegel behindert den Warentransport auf dem Fluss. Mehrere andere Bundesländer kritisieren die Maßnahme. Mehr Lastwagen am Wochenende führten in der Ferienzeit zu mehr Staus, sagte etwa der Verkehrsminister von Sachsen-Anhalt.
3: Für Schweizer Festivals ist eine Versicherung gegen eine Absage, weil es zu heiß ist, oft zu teuer. Das schreibt die NZZ. Das heitere Open Air in Zofingen und die Musikfestwochen in Winterthur hätten beispielsweise keine entsprechende Versicherung abgeschlossen. Verschiedene Schweizer Open Air Festivals arbeiten demnach eng mit Meteorologen und den Behörden zusammen. Im Falle einer Absage würden sie aber auf den Kosten sitzen bleiben.
2: Die Drohne, die heute in den Luftraum des NATO- und EU-Mitgliedstaates Bulgarien eingedrungen war, ist wahrscheinlich eine ukrainische. Die erste Analyse der Reste des Flugobjekts, das rund 100 Meter von der rumänischen Grenze entfernt explodierte, zeigte, dass es sich höchstwahrscheinlich um eine Lokdrohne Maya handelte. Das teilte das bulgarische Verteidigungsministerium mit. Dieser Drohnentyp werde von den ukrainischen Streitkräften häufig verwendet.
4: Die Nacht, die bringt uns nur wenig Abkühlung. Temperaturen zum Start in Sonntag schon bei 18 bis 20 Grad. Am Nachmittag dann sogar 35 Grad und dazu strahlend blauer Himmel mit nur wenig Quellwölkchen. Es kann gegen Abend mal vereinzeltes Gewitter geben. Mehrheitlich bleibt es aber nach wie vor trocken. Und wenn ihr gerade unterwegs seid, fahrt vorsichtig. Die aktuellen Verkehrsinfos gibt es in der Radio 24 App. Eine gute Nacht und ein schönes Wochenende wünscht euch der Sven Stadelmann.
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2: Diese Themen haben heute Schlagzeilen gemacht. Guten Abend.
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3: Die Hitzebeauftragte der UNO kritisiert den Hitzeschutz der Schweiz. In der Schweiz am Wochenende sagt die Beauftragte, in der Schweiz hätten mit einem besseren Schutz Todesfälle verhindert werden können. Es reiche nicht, einfach vor Hitze zu warnen. Insbesondere ältere Menschen, die allein leben, dürften nicht sich selbst überlassen werden. Es brauche Personen, die zu den Menschen nach Hause gehen und sie bei Bedarf an kühlere Orte bringen. Solche Schutzmaßnahmen seien unverzichtbar. Spanien hat Grenzkontrollen für Reisende aus Italien angekündigt. Damit reagiert Spanien auf die Weigerung Italiens, Kontrollen nach der Ceuta-Migrationskrise wieder aufzuheben. Ab heute würden Reisende aus Italien zunächst bis zum 7. September stichprobenartig an Häfen und Flughäfen kontrolliert, heißt es in einem Dekret der Regierung in Madrid. Als Grund wurde der anhaltende Druck irregulärer Migration genannt, dem Italien ausgesetzt sei.
2: Nach dem Fund einer Drohne mit Sprengstoff auf dem Flughafen Leipzig berichten US-Medien über eine mögliche Verbindung zu Russland. Das Wall Street Journal schreibt, dass die Drohne mit Sprengstoff wahrscheinlich der russischen Regierung gehöre. Der US-Sender CNN zitiert einen US-Verteidigungsbeamten in Europa mit der Aussage, die USA seien zum Schluss gekommen, dass die Drohne von einem russischen Geheimdienst sei.
3: Die Militärjustiz hat ein Verfahren wegen mutmaßlicher Dienstgeheimnisverletzung im Verteidigungsdepartement eingestellt. Das schreibt der Blick. Eine zweijährige Untersuchung liefere keine Hinweise darauf, wer dem Schweizer Radio und Fernsehen Informationen zur Lieferung eines Panzerabwehrsystems gab. Konkret ging es darum, dass der Bundesrat bei seinen bestellten Abwehrsystemen Deutschland den Vortritt ließ und Deutschland die Systeme an die Ukraine weitergab. Die Militärjustiz nehme nun an, dass SRF die Informationen auch aus Deutschland habe erhalten können.
2: Im Norden Italiens ist ein Autofahrer nach einem Streit absichtlich in eine Gruppe von Velofahrern gefahren. Beim Vorfall in der Nähe von Turin verletzte der Autofahrer 4 von den Velofahrern schwer. Einer musste in kritischem Zustand ins Krankenhaus gebracht werden. Gegen den 73 Jahre alten Mann wird nun wegen mehrfacher Körperverletzung und des Versuchs vorsätzlicher Tötung im Straßenverkehr ermittelt. Ab heute müssen E-Trottinett-Fahrerinnen und Fahrer in Paris einen Helm und eine Leuchtweste tragen. Die Behörden begründen die Maßnahme mit der Zahl der Unfälle mit E-Trottinetts. Diese sei deutlich gestiegen. Die hohe Geschwindigkeit und die schlechte Sichtbarkeit in der Nacht führten zu schweren und oft schädlichen Schädel-Hirn-Traumata.
4: Die Nacht die bringt uns nur wenig Abkühlung. Temperaturen zum Start in Sonntag schon bei 18 bis 20 Grad. Am Nachmittag dann sogar 35 Grad und dazu strahlend blauer Himmel mit nur wenig Quellwölkchen. Es kann gegen den Abend mal vereinzeltes Gewitter geben. Mehrheitlich bleibt es aber nach wie vor trocken. Und wenn ihr gerade unterwegs seid, fahrt vorsichtig. Die aktuellen Verkehrsinfos gibt es in der Radio 24 App. Eine gute Nacht und ein schönes Wochenende wünscht euch der Sven Stadelmann.
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0: Es ist heiß. Und jetzt geht's gemütlich durch die Nacht.